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2: Es ist 5:05 Uhr. Ich bin André Glatzel. Tag 2 der Kabinettsklausur der Bundesregierung. Hauptthema ist dabei heute das Klima. Die Koalition berät, wie man sich am besten gegen Hitze, Dürre und Co. aufstellt. Gestern ging es schon um die Wirtschaft. Der Bundeskanzler hat das Kabinett angemahnt, die angeschobenen Reformen zügig umzusetzen. Und die Liste ist lang. Die Politikwissenschaftlerin Andrea Römmele sagte in der ARD:
3: Ich gehe davon aus, dass, was die Rente anbelangt, dass man das relativ zügig versucht umzusetzen. Hier liegt der Bericht der Rentenkommission vor. Was die Einkommensteuer anbelangt, so muss hier noch nachgearbeitet werden. Und auch bei der Pflege- und Gesundheitsreform, wir haben ja einen neuen Gesundheitsminister, gibt es noch Stellschrauben, an denen gedreht wird.
2: Die Zuckersteuer ab kommenden Jahr soll offenbar ausgeweitet werden. Laut Medienberichten sollen mehr Getränke betroffen sein als bislang gedacht. Zum Beispiel Siroprodukte oder auch pflanzliche Milchalternativen. Für den Staat würde das natürlich deutlich mehr Steuereinnahmen bedeuten. Darum gehe es dabei aber nicht, sagte Finanzminister Klingbeil bei NTV.
4: Das Ziel ist doch klar. Wir sehen, dass wir unsere Kinder schützen müssen, dass wir das Gesundheitssystem stärken müssen. Das ist in vielen anderen Ländern passiert. Das machen wir hier auch. Und ich kann Ihnen aus den Gesprächen, glaube ich, sagen, dass da auch die ganze Bundesregierung dahinter steht. Das ist etwas, was wir auf den Weg bringen. Und das ist auch richtig, um unsere Kinder zu schützen, um dafür zu sorgen, dass man in Deutschland gesünder lebt. Dafür ist eine solche Steuer dann noch richtig.
2: Der Handelsstreit zwischen Kanada und den USA eskaliert weiter. Die kanadische Regierung hat jetzt Vergeltungszölle im Wert von 20 Milliarden Dollar angekündigt. Am Wochenende waren Verhandlungen zwischen den USA und Kanada gescheitert. Daraufhin verhängten die USA Strafzölle gegen den Nachbarn. Die Luftfahrtbranche in Deutschland bleibt im Sinkflug. Der Flughafenverband hat seine Jahresprognose nochmal nach unten korrigiert. Er geht nun von rund 217 Millionen Passagieren aus. Ein Grund ist der Iran-Krieg. Der Flughafenverband kritisiert aber auch die Standortbedingungen mit hohen Kosten. Ein Lottospieler aus Schleswig-Holstein hat den Euro-Jackpot geknackt. Der Tipper hatte alle Zahlen richtig angekreuzt und damit fast 40 Millionen Euro abgeräumt. Erst Anfang August hatte ein Spieler aus Nordrhein-Westfalen beim Euro-Jackpot mehr als 32 Millionen Euro gewonnen.
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0: für die Ferienbaustellen. Die bleiben einfach noch ein bisschen länger. Warum das so ist und wo ihr dadurch länger braucht, das hört ihr um kurz nach 6:30. Ja, und sind die Sommerferien vorbei, dann fängt das neue Schuljahr natürlich wieder an und alles ist neu. Warum eure Kids den Gitarrenunterricht jetzt vielleicht an den Nagel hängen sollten und wie sie anfangen, ihre Hausaufgaben gerne zu machen, das verrät euch unsere Schulexpertin Lisa Reinheimer um kurz nach 7:30.
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2: Es ist 3:55. Ich bin André Glatzel. Guten Morgen. Bei der Kabinettsklausur der Bundesregierung ist heute die Klimakrise das große Thema. Die Koalition berät unter anderem, wie man am besten mit den Folgen umgeht. Gestern ging es schon um die wirtschaftliche Lage in Deutschland. Da will die Regierung Tempo machen, um mehr Wachstum hinzukriegen. Die Politikwissenschaftlerin Andrea Römmele sagte in der ARD:
3: Die Kabinettsklausur kann auf jeden Fall einen positiven Neuanfang jetzt in den Herbst hineinsetzen. Also Geschlossenheit, Handlungsfähigkeit demonstrieren und das ändert ja dann schon etwas auch an der Stimmung bzw. auch an dem Zutrauen, das wir in dieser Regierung haben.
2: Die geplante Zuckersteuer fällt wohl deutlich umfangreicher aus als bisher gedacht. Laut Medienberichten betrifft das eine ganze Palette an Getränken, darunter auch Zero-Varianten, Fruchtsäfte aus Konzentraten und alkoholfreies Bier. Philipp Nitzig.
4: Finanzminister Klingbeil sagte bei NTV, dass die ganze Bundesregierung hinter den Plänen zur Ausweitung stehe. Um welche Getränke es sich genau handelt, sei aber noch vertraulich. Die Bundesregierung erhofft sich von der Steuer, dass der Zuckerkonsum in der Bevölkerung sinkt. Gleichzeitig winken aber auch zusätzliche Steuereinnahmen, die den klammen Krankenkassen zugutekommen sollen.
2: Bei VW sollen nur im Notfall Werke geschlossen werden. Das hat Konzernchef Blume auf einer Betriebsversammlung in Wolfsburg gesagt. Der VW-Vorstand erklärt sich die Woche über auf mehreren Veranstaltungen zum Sparplan des Autobauers. Weltweit sollen 50.000 Jobs gestrichen werden. 4 Werke in Deutschland stehen vor dem Aus. Im Fall des Waffendepots bei Berlin gibt es neue Details. Laut Spiegel soll der Tatverdächtige für russische Geheimdienste gearbeitet haben. Der 24-Jährige wird verdächtigt, Anschläge und Sabotage in NATO-Staaten vorbereitet zu haben. Er sitzt in Rumänien in U-Haft. Die Bundesanwaltschaft ermittelt. Trotz Iran-Krieg ist die deutsche Wirtschaft von Mai bis Juni um 0,3% gewachsen. Das hat das Statistische Bundesamt mitgeteilt. Und damit seine Schätzung von Ende Juli um 0,1 Prozentpunkte nach oben korrigiert. Insbesondere die gute Entwicklung bei den Exporten ist dafür ausschlaggebend.
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1: Es ist 5:05. Ich bin André Glatzel. Guten Morgen. Tag 2 der Kabinettsklausur der Bundesregierung. Hauptthema ist dabei heute das Klima. Die Koalition berät, wie man sich am besten gegen Hitze, Dürre und Co. aufstellt. Gestern ging es schon um die Wirtschaft. Der Bundeskanzler hat das Kabinett angemahnt, die angeschobenen Reformen zügig umzusetzen. Und die Liste ist lang. Die Politikwissenschaftlerin Andrea Römmele sagte in der ARD:
2: Ich gehe davon aus, dass, was die Rente anbelangt, dass man das relativ zügig versucht umzusetzen. Hier liegt der Bericht der Rentenkommission vor. Was die Einkommensteuer anbelangt, so muss hier noch nachgearbeitet werden. Und auch bei der Pflege- und Gesundheitsreform, wir haben ja einen neuen Gesundheitsminister, gibt es noch Stellschrauben, an denen gedreht wird.
1: Die Zuckersteuer ab kommenden Jahr soll offenbar ausgeweitet werden. Laut Medienberichten sollen mehr Getränke betroffen sein als bislang gedacht. Zum Beispiel Siroprodukte oder auch pflanzliche Milchalternativen. Für den Staat würde das natürlich deutlich mehr Steuereinnahmen bedeuten. Darum gehe es dabei aber nicht, sagte Finanzminister Klingbeil bei NTV.
3: Das Ziel ist doch klar. Wir sehen, dass wir unsere Kinder schützen müssen, dass wir das Gesundheitssystem stärken müssen. Das ist in vielen anderen Ländern passiert. Das machen wir hier auch. Und ich kann Ihnen aus den Gesprächen, glaube ich, sagen, dass da auch die ganze Bundesregierung dahinter steht. Das ist etwas, was wir auf den Weg bringen. Und das ist auch richtig, um unsere Kinder zu schützen, um dafür zu sorgen, dass man in Deutschland gesünder lebt. Dafür ist eine solche Steuer dann noch richtig.
1: Die deutsche Wirtschaft ist von Mai bis Juni um 0,3% gewachsen. Und das trotz des Iran-Kriegs. Das Statistische Bundesamt hat seine erste Schätzung damit um 0,1 Prozentpunkte nach oben korrigiert. Grund für das Plus ist die gute Exportentwicklung. Die Country-Welt trauert um eine ihrer ganz Großen. Dolly Parton ist im Alter von 80 Jahren verstorben. Parton wurde mit Hits wie Jolene oder 9to5 weltberühmt. Außerdem sorgte sie mit ihrer Imagination Library dafür, dass Millionen Bücher kostenlos an Kinder verschickt wurden. Ein Lottospieler aus Schleswig-Holstein hat den Euro-Jackpot geknackt. Der Tipper hatte alle Zahlen richtig angekreuzt und damit fast 40 Millionen Euro abgeräumt. Erst Anfang August hatte ein Spieler aus Nordrhein-Westfalen beim Euro-Jackpot mehr als 32 Millionen Euro gewonnen.
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4: Guten Morgen, hier am Mittwochmorgen. Schön, dass ihr so früh schon mit dabei seid. Alisa hier für euch im Studio. Ja, und er hört euch zu. Er antwortet immer und ist für viele mittlerweile fast schon Teil des Alltags. Fast zu perfekt, um wahr zu sein. ChatGPT. Jetzt gibt es allerdings eine Änderung, die nicht bei allen besonders gut ankommt, worum es geht und wie es euch betrifft. Das hört ihr in 7 Minuten hier bei 94.3 RS2.

0: Für viele von euch ist er der beste Freund geworden, ist ja auch immer für euch da, hört euch zu und hat auch immer eine passende Antwort parat. Aber naja, jetzt fällt er euch in den Rücken, denn ja, er ist doch nicht anders als alle anderen. Die RSL-Morgenshow ist an am Mittwoch. Guten Morgen. Und es geht um die künstliche Intelligenz, ChatGPT, denn seit neuestem gibt es da jetzt Werbung. Ja, ich komme bisher ja ehrlich gesagt ganz gut ohne ChatGPT klar. Ich bin ja immer so eine kleine Kritikerin. Aber Lisa aus dem RS2-Team, du bist da komplett anderer Meinung und schon so ein kleiner Fan, oder?
1: Mhm, ja, total. Und ich finde die Werbung erstmal gar nicht so schlimm. Wichtig ist, die Werbung beeinflusst die Antwort nicht und ist erstmal als extra gesponsert gekennzeichnet.
0: Ja gut, aber wenn ich jetzt ChatGPT was zum Urlaub zum Beispiel frage und darunter kommt dann so ganz plötzlich Werbung für Flüge. Das ist ja schon so ein bisschen manipulativ, die Nummer, oder?
1: Ja, verstehe ich. Die Werbung kann zum aktuellen Chat passen, aber sie beeinflusst erstmal nicht die Antwort, die ChatGPT da irgendwie vorgibt. Und wenn ihr gar keinen Bock auf Werbung habt, dann holt euch Plus oder Pro, die bleiben nämlich werbefrei. Oder ihr wechselt zu den anderen KIs wie Gemini, Claude oder Perplexity, denn die sind noch werbefrei.
0: Ja, noch. Aber okay, immerhin gibt es ein paar Ausnahmen. Und außerdem bei sensiblen Themen wie Gesundheit oder Politik soll auch gar keine Werbung kommen und auch bei Minderjährigen nicht. Danke dir, Lisa, und euch einen guten Start in

0: Ja, es ist auf jeden Fall ein polarisierendes Thema, vor allem hier bei uns in der Region, aber nicht mal mehr ein Monat. Und dann heißt es wieder...
1: 5, 4, 3, 2, 1...
2: Botschaft ist auf eine friedliche Wiesn.
0: Die RSL-Morgenshows an am Mittwoch. Ja, die Wiesn, die startet am 19. September wieder in München. Und damit gehen natürlich dann auch die ganzen Ableger davon hier bei uns in Berlin und Brandenburg los. Wer ein Fan davon ist, der hat jetzt die Chance, das für immer festzuhalten in einem Film. Denn Netflix sucht aktuell 4000 Statisten für eine Rom-Com, die auf der Wiesn in München spielen soll. Also wer von euch hier immer schon fleißig geübt hat auf den Festen, der kann das Wiesn-Flair bestimmt relativ gut rüberbringen. Genau das wollen die nämlich. Laut, bunt und lebendig soll es sein. Und ich bin mir ganz sicher, dass ihr das alle seid. Überlegt's euch und kommt gut in den Tag hier mit 94.3 RS2.

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1: Ich bin André Glatzel. Guten Morgen. Tag 2 der Kabinettsklausur der Bundesregierung. Hauptthema ist dabei heute das Klima. Die Koalition berät, wie man sich am besten gegen Hitze, Dürre und Co. aufstellt. Gestern ging es schon um die Wirtschaft. Der Bundeskanzler hat das Kabinett angemahnt, die angeschobenen Reformen zügig umzusetzen. Und die Liste ist lang. Die Politikwissenschaftlerin Andrea Römmele sagte in der ARD:
2: Ich gehe davon aus, dass, was die Rente anbelangt, dass man das relativ zügig versucht umzusetzen. Hier liegt der Bericht der Rentenkommission vor. Was die Einkommensteuer anbelangt, so muss hier noch nachgearbeitet werden. Und auch bei der Pflege- und Gesundheitsreform, wir haben ja einen neuen Gesundheitsminister, gibt es noch Stellschrauben, an denen gedreht wird.
1: Die Zuckersteuer ab kommenden Jahr soll offenbar ausgeweitet werden. Laut Medienberichten sollen mehr Getränke betroffen sein als bislang gedacht. Zum Beispiel Siroprodukte oder auch pflanzliche Milchalternativen. Für den Staat würde das natürlich deutlich mehr Steuereinnahmen bedeuten. Darum gehe es dabei aber nicht, sagte Finanzminister Klingbeil bei NTV.
3: Das Ziel ist doch klar. Wir sehen, dass wir unsere Kinder schützen müssen, dass wir das Gesundheitssystem stärken müssen. Das ist in vielen anderen Ländern passiert. Das machen wir hier auch. Und ich kann Ihnen aus den Gesprächen gleich sagen, dass da auch die ganze Bundesregierung dahinter steht. Das ist etwas, was wir auf den Weg bringen. Und das ist auch richtig, um unsere Kinder zu schützen, um dafür zu sorgen, dass man in Deutschland gesünder lebt. Dafür ist eine solche Steuer dann noch richtig.
1: Die deutsche Wirtschaft ist von Mai bis Juni um 0,3% gewachsen. Und das trotz des Iran-Kriegs. Das Statistische Bundesamt hat seine erste Schätzung damit um 0,1 Prozentpunkte nach oben korrigiert. Grund für das Plus ist die gute Exportentwicklung. Die Country-Welt trauert um eine ihrer ganz Großen. Dolly Parton ist im Alter von 80 Jahren verstorben. Parton wurde mit Hits wie Jolene oder 9to5 weltberühmt. Außerdem sorgte sie mit ihrer Imagination Library dafür, dass Millionen Bücher kostenlos an Kinder verschickt wurden. Ein Lottospieler aus Schleswig-Holstein hat den Euro-Jackpot geknackt. Der Tipper hatte alle Zahlen richtig angekreuzt und damit fast 40 Millionen Euro abgeräumt. Erst Anfang August hatte ein Spieler aus Nordrhein-Westfalen beim Euro-Jackpot mehr als 32 Millionen Euro gewonnen.
4: Überziehen und dann ist es zumindest für einen kurzen Moment eigentlich ganz angenehm draußen und perfekt auch zum Wachwerden. 14 Grad sind es nämlich aktuell gerade mal. Bis zu 24 sind heute aber drin, die Sonne schaut vorbei und es bleibt auch heute wieder trocken.
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5: Und ich bin Schmidti, schönen guten Morgen. Also auf den Straßen ist bisher noch alles in Ordnung. Es wird aber schon geblitzt. Einmal in Blankenburg, auf der Heinersdorfer Straße, am BER, auf der Schönefelder Allee und auf der A10, dem östlichen Berliner Ring, Richtung Prenzlau, kurz hinter Hellersdorf. Dankeschön an alle fürs Durchgeben. Bei Staus oder Blitzern ruft gerne an oder schickt eine WhatsApp. Berlin 20 und 3x19.
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4: Guten Morgen, Alicia hier für euch im Studio. Schön, dass ihr so früh schon mit dabei seid. Der erste Schultag nach den Ferien ist geschafft. Den zweiten haben wir auch hinter uns. Und jetzt geht's rein in Runde 3. Und wie ihr als Eltern dafür sorgt, dass die Motivation zu Hause möglichst lange anhält, das weiß unsere Schulexpertin Lisa Reinheimer. Und ihre Tipps hört ihr in 7 Minuten hier bei 94.3 RS2.

0: Nach 6 Wochen wieder früh aufstehen, Brote schmieren, pünktlich los und dabei möglichst noch gute Laune verbreiten.
1: Ja, wir Eltern lieben diesen Trick.
0: Die RSZ-Morgenshow ist an am Mittwoch.
1: So, mit dem neuen Schuljahr gibt es ja auch neue Herausforderungen. Ne? Bei meinem Sohn Eddie sitzt sogar eine neue Klassenlehrerin. Ja. Ah. Und die bringt natürlich auch neue Regeln mit. So.
0: Ja, und wie ihr Eltern dabei entspannt bleibt, das erklärt uns diese Woche unsere Schulexpertin Lisa Reinheimer.
2: Was ich in den letzten 8 Jahren in der Arbeit gemerkt habe, ist, dass es uns Eltern dann oft schwerfällt, ich sage jetzt mal, die Klappe zu halten, wenn da in der Schule etwas passiert, was wir einfach nicht gut finden. Mhm. Ne? Und wenn wir zu Hause schlecht über Lehrkräfte sprechen und wie, haha, der hat noch einen Overhead-Projektor und dann, wenn wir das tun, dann müssen wir uns natürlich auch nicht wundern, wenn unsere Kids keine Lust haben, in die Schule zu gehen und irgendwann auch schlecht über die Lehrkräfte sprechen und dass das da nicht hingehört in die Kinderohren, das ist zwar basic, will ich aber auf jeden Fall nochmal gesagt haben. Vielleicht nur so ein kleiner Hack für alle Eltern. Gerade zu Beginn von neuen Schuljahr erklären die Lehrkräfte eigentlich ihre Spielregeln für das Schuljahr. Und wenn ich als Elternteil dann hingehe, schnapp mir einen Jahreskalender, markiere einmal alle Ferien und verteile dann diese x Klassenarbeiten und x Tests innerhalb von diesem Jahr, dann weiß ich eigentlich genau, wann was auf uns zukommt. Aha. Wann plane ich vielleicht die jährliche Zahnarztkontrolle ein, dass die nicht in der Woche ist, wo in der Schule die Hölle los ist.
0: Das ist schlau.
1: Ja? Zahnarzt eh immer doof.
0: Mehr von Lisa Reinheimer hört ihr in ihrem Podcast und findet ihr auf klassenheld.de.
1: Guten Morgen.
0: Morgen.

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0: Gleich geht für eure Kids wieder die Schule los. Ist auch am zweiten Tag nach den Ferien wahrscheinlich noch eine richtige Qual, da aus dem Bett zu kommen. Guten Morgen am Mittwoch, hier ist die RS2 Morgenshow. Ja, aber wenigstens können sich die Kids auf ihre Klassenkameraden und Lieblingslehrer freuen. Naja, und dann gibt's doch direkt Vertretungsunterricht. Ja, es wurde über die letzten Jahre zwar besser in Berlin mit dem Mangel an Lehrerinnen und Lehrern. 500 fehlen aber nach wie vor. Und jetzt kommen vielleicht aber drei neue dazu. Nick versucht heute den Tiergarten direkt auf der Straße ein bisschen zu rekrutieren.
1: Ich stehe hier mit, wie heißt du?
2: Lena.
1: Und?
2: Melda.
3: Und? Joshua.
1: Und du sagst, du kommst vom Dorf?
2: Ja, genau, ich komme vom Dorf und da lief alles rund. Also wir hatten selten Ausfälle. Es hat eigentlich immer alles sehr nach Lehrplan stattgefunden.
1: Fandst du doof aber, oder?
2: Ja, genau, fand ich nicht so nett.
3: Aber ich habe tatsächlich mal was gehört, es gibt so ein Ehrenamt, dass Menschen einfach aus ihrem Leben irgendwas berichten. Wenn jetzt jemand zum Beispiel gut Feuer machen kann, dann macht er eine Stunde über Feuer machen.
1: Mathe und Physik und Chemie und so weiter, brauchen wir das am Ende?
3: Nein.
1: Nein! Hey. Was brauchen wir stattdessen? Feuer machen.
3: Feuer machen. Wie macht man Feuer ohne Feuerzeug? Das würde ich beibringen.
1: Und das kannst du?
3: Manchmal. Wenn ich mit Glück.
1: Okay, was lernst du? Wie sieht deine Stunde aus?
2: Ich würde so ein bisschen über Ernährung sprechen, generell Selbstliebe, was sowas in die Richtung.
4: Und? Ich würde wahrscheinlich über den Weg nach der Schule reden. Ja. Es gibt so viele Sachen, die man einfach nicht lernt. Wie macht man eine Steuererklärung?
1: Ja, aber das kannst du.
4: Nee, kann ich immer noch nicht.
1: Das wird ja eine spannende Stunde dann, oder?
0: Ich hätte alles gerne gehabt in der Schule. Und Feuer machen, ich weiß jetzt nicht, wann man das so unbedingt braucht, aber die anderen Sachen, Selbstliebe, bin ich auf jeden Fall dafür. Könnt ihr ja mal auch mal drüber nachdenken, was würdet ihr denn vielleicht in der Schule lehren? Finde ich ja ganz spannend. Kommt gut in den Mittwoch. Hier ist 94.3 RS2.

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1: Ich bin Sebastian Pasotti. Guten Morgen. Bundesfinanzminister Klingbeil hat verteidigt, dass die geplante Zuckersteuer auf noch mehr Getränke ausgeweitet werden soll. Die ganze Bundesregierung

0: Hitzeschutz sind heute aber noch nicht geplant. Kanzleramtschefin Wagen zeigte sich mit dem Auftakt der Klausur gestern zufrieden. Sie sagte im Ersten, es werde ein arbeitsreicher Herbst, aber alle hätten den gemeinsamen Willen, die Dinge jetzt auf einen guten Weg zu bringen. Der Handelskonflikt zwischen den USA und Kanada geht in eine neue Runde. Kanada reagiert auf die jüngsten US-Strafzölle mit Gegenmaßnahmen in gleicher Höhe. Die kanadische Regierung kündigte Vergeltungszölle in Höhe von bis zu 50% auf US-Importe an. Das betrifft unter anderem Produkte aus den Bereichen Stahl, Haushaltsgeräte, Milchprodukte, Papier sowie Elektronik. Auf dem Volksfest Hamburger Dom hat es am Abend einen Großeinsatz von Polizei und Feuerwehr gegeben. Mehr als 20 Menschen hingen etwa 3 Stunden in einem Kettenkarussell fest. Bei dem Fahrgeschäft war eine Bremse blockiert. Zunächst rückten Höhenretter an, um die Menschen aus rund 25 Metern Höhe zu befreien. Das war am Ende aber nicht nötig. Die Betreiber des Kettenkarussells konnten die Bremsenblockade lösen und alle Fahrgäste sicher auf den Boden zurückholen. Fans aus aller Welt trauern um Dolly Parton. Die Country-Legende aus den USA ist im Alter von 80 Jahren gestorben. Das hat ihre Familie bekannt gegeben. Weltweit bekannt wurde sie mit Hits wie Jolene, 9 to 5 und der Ballade I Will Always Love You, die in der Version von Whitney Houston zu einem der erfolgreichsten Hits aller Zeiten wurde.
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2: Mit Michelle Kradel. Im Naturpark Warnienchen in der Niederlausitz haben sich aktuell über 1200 Graukraniche versammelt. Die Vögel nutzen die Schlaf- und Futterplätze im Naturpark, um sich für ihren Flug in den Süden Europas zu stärken. Die Kraniche teilen sich die Rastplätze mit einigen tausend Graugänsen, die den Winter hier verbringen werden.
3: Schönen guten Morgen hier am Mittwoch bei noch recht frischen 14 Grad. Die Sonne geht so langsam auf, heute bleibt es trocken. Und die Sonne schaut aber auch immer mal wieder vorbei bei bis zu 24 Grad.
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3: Ja, Schmiddi, guten Morgen.
4: Ja, guten Morgen.
3: Ist schon wieder so langsam voll auf der 100, ne?
4: Ja, also in Richtung Wedding, da klemmt es schon wieder so ein bisschen ab Höhe Wechsstraße bis zum Kreuz Schmargendorf. Alles natürlich noch zunehmend. Außerdem Stop and Go in Marzahn auf der Landsberger, die einwärts vor der Baustelle Marzahner Brücken. Und in Moabit sind auf der Invalidenstraße in Höhe Altmoabit die Ampeln ausgefallen. Geblitzt wird heute in Blankenburg-Heinersdorfer Straße am BER auf der Schönefelder Allee. Dalgo-Döberitz, Wilmsstraße und A10 östliche Berliner Ring Richtung Prenzlau, kurz hinter Hellersdorf. Dankeschön an alle fürs Durchgeben und bei Staus oder Blitzern ruft gerne an oder schickt eine WhatsApp, Berlin 20 und 3x19. Gute Fahrt.
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3: Einen wunderschönen guten Morgen wünsche ich euch. Ja, Mittwoch 6 Uhr haben wir es. Alisa hier für euch im Studio. Und alle unter euch, die regelmäßig zu dieser Zeit aufwachen, die merken, wie es tatsächlich immer später hell wird. 6.07 Uhr ist die aktuelle Uhrzeit, an der die Sonne aufgeht, zumindest hier bei uns in Steglitz. Wer schon mal rausguckt, der Himmel wird so langsam hell. Sieht richtig schön aus gerade. Ist auf der anderen Seite natürlich gut, um die müden Augen so langsam an den Tag zu gewöhnen. Auf der anderen Seite braucht ihr wahrscheinlich auch einfach mehr Zeit, um in die Gänge zu kommen. Ja, weil alles irgendwie noch ein bisschen im Schlafmodus ist. Ich würde sagen, wir starten hier einfach gemeinsam entspannt rein in den Tag. Lasst euch nicht stressen und habt eine gute Zeit jetzt mit Harry Styles und seinem Song American Girls hier bei 94.3 RS2.

Na, wie ist es, nicht mehr allein auf Arbeit zu sein? Die RSZ-Morgenshow ist an am Mittwoch. Einen wunderschönen guten Morgen wünsche ich euch. Ja, sind wieder zurück, die Kollegen. Eure Kids sind wieder in der Schule, für alle sind die Ferien vorbei. Außer irgendwie für die Ferienbaustellen, obwohl die ja explizit diesen Namen tragen. Trotzdem bleiben die einfach noch so ein bisschen länger. Und warum das so ist und wo ihr dadurch länger brauchtet, das hört ihr um kurz nach 6:30. Ja, und sind die Sommerferien vorbei, dann fängt das neue Schuljahr an und alles ist irgendwie neu. Warum eure Kids den Gitarrenunterricht vielleicht an den Nagel hängen sollten und wie sie anfangen, ihre Hausaufgaben gerne zu machen. Das verrät euch unsere Schulexpertin Lisa Reinheimer um kurz nach 7:30. Und jetzt machen wir weiter mit Berlins bestem Musikmix. Gleich gibt's Britney Spears für euch mit Born to Make You Happy und vorher noch mein absoluter Lieblingssong von Summer 12 to 12. Jetzt hier für euch bei 94.3 RS2. Guten Morgen.

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0: Ja, ab sofort hört ihr hier bei uns jeden Morgen einen Satz über Berlin und Brandenburg. Und der erste, der kommt von Esther aus Steglitz. Nur der letzte Teil im Satz, der fehlt. Kommt ihr drauf?
2: Nach dem Urlaub freue ich mich besonders auf...
0: Janik ist unterwegs in Tempelhof und sammelt weiter Ideen, wie denn der Satz weitergehen könnte.
3: Ich stehe hier mit Touris aus Bayern. Hi, wer bist du?
4: Ich bin Sina.
0: Und? Ida.
3: So, wie gefällt euch Berlin?
4: Ja, Berlin ist schön. Also wir sind immer wieder gerne hier. So.
3: Ihr seid öfter.
4: Ja, nicht das erste Mal.
3: Das ist ja ein Battle zwischen Bayern und Berlin immer, ne? Spürt man das so?
4: Also ich glaube, die Berliner mögen Bayern nicht, aber...
2: Ja, ist halt was anderes, ne?
3: Ah, hier zu Hause ist auch am schönsten, oder? So, das heißt, ihr teilt euch Zimmer, Bett und so weiter?
4: Ja, viel.
3: Und dann ist die Freude ja auch immer groß auf zu Hause. Was ist es bei euch?
4: Familie, Natur, so ein bisschen auch die Gewohnheit und man kennt alles. Essen natürlich, das bayerische Essen so.
3: Brezen.
4: Ja, Brezen mit Oberzen.
3: Oberzen, Weißwurst.
4: Gut, Bier.
3: Ja, wow. Okay, und bei dir?
4: Ich freue mich auch immer auf mein eigenes Bett dann. Also auch wenn ich es mit Sina gerne teile, aber...
3: Oh, aber irgendwann reicht's.
4: Ja. Okay.
0: Ja, das sind doch schon mal alles gute Ideen gewesen. Denkt doch mal die Woche ein bisschen drauf rum. Fragt vielleicht eure Kids oder euren Nachbarn, eure Freunde. Vielleicht hat ja wer noch eine gute Idee. Denn nächsten Montag starten wir. Dann geht's jeden Tag um 500 Euro. Und das Beste ist, wenn keiner den Satz knackt, dann wächst der Jackpot und das jeden Tag.
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3: Ich bin Sebastian Pasotti. Guten Morgen. Bundesfinanzminister Klingbeil hat verteidigt, dass die geplante Zuckersteuer auf noch mehr Getränke ausgeweitet werden soll, zum Beispiel auf Radler, Hafermilch und Cola Zero. Klingbeil sagte NTV, es gehe darum, das Gesundheitssystem zu stärken. Am zweiten Tag der Kabinettsklausur auf Schloss Neuhardenberg soll es heute unter anderem um den Klimaschutz gehen. Nach den Hitzewellen dieses Sommers denkt die Bundesregierung über Konsequenzen nach. Auf dem Volksfest Hamburger Dom hingen am Abend mehr als 20 Menschen etwa 3 Stunden in einem Kettenkarussell fest. Am Ende konnten die Betreiber die Bremsenblockade des Fahrgeschäfts lösen und die Fahrgäste auf den Boden zurückholen. Die US-Country-Legende Dolly Parton ist im Alter von 80 Jahren gestorben. Sie wurde weltweit mit Hits wie Jolene und I Will Always Love You bekannt.
4: Einen schönen Start wünsche ich euch hier in den Mittwoch. Ein Blick nach draußen lohnt sich auf jeden Fall gerade. Der Himmel ist richtig, richtig schön. Frisch ist es aber immer noch. 14 Grad sind es aktuell und auch heute wird es erst langsam wärmer. Aber die Sonne, die schaut auch immer wieder vorbei und es bleibt auch heute trocken und morgen wird es dann nochmal so richtig schön sommerlich mit bis zu 28 Grad.
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4: Ja, so langsam wird es immer voller auf den Straßen in Berlin, ne Schmitti?
5: Ja, also die großen Pendlerstrecken spielen jetzt auch schon so ein bisschen mit, merken wir besonders in Marzahn. Hier haben wir Stop and Go auf der Landsbergerallee einwärts vor der Baustelle Marzahner Brücken und auch auf der B1, B5 einwärts vor der Märkischen Allee. Dauert so im Moment 5 bis 6 Minuten, um da durchzukommen. Ja, und Startring 100 darf auch nicht fehlen. Richtung Wedding wird es zäh fließend jetzt ab der Oberlandstraße schon und in der Gegenrichtung ab der Wechsstraße. Geblitzt wird Blankenburg-Heinersdorfer Straße, am BER auf der Schönefelder Allee und in Dalgo-Döberitz in der Wilmsstraße. Dankeschön an alle fürs Durchgeben und ihr könnt es gerne noch ergänzen. Ruft mich einfach an oder schickt eine WhatsApp. Berlin 20 und 3x19. Kommt gut an.
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4: RS2. 2 Minuten vor 6 haben wir es. Alisa hier für euch im Studio. Einen wunderschönen guten Morgen wünsche ich euch. Und ihr habt es gerade wieder bei Schmitti gehört, das Ende der Ferien. Ja, das macht sich auf den Straßen bemerkbar. Blöd nur, dass die Ferienbaustellen trotz ihres Namens nicht in den Ferien geblieben sind, sondern immer noch für lange Staus sorgen. Und warum das so ist und wie ihr dadurch länger braucht, das hört ihr in 7 Minuten hier bei 94.3 RS2.

0: Es ist der dritte Tag nach den Ferien. Alles ist irgendwie wieder so wie davor. Eure Kids sind zurück in der Schule, die Kollegen wieder zurück auf Arbeit, die RS2-Morgenshow ist an. Guten Morgen. Ja, nur die Straßen, die sind noch im Ferienmodus. Zumindest die Baustellen. Davon tauchen ja viele in den Ferien auf, sollen danach eigentlich wieder verschwinden. Aber das hat bei vielen nicht so richtig geklappt. Woran liegt's und wo können wir uns noch auf Stau einstellen, Schmitti?
1: Tja, woran hat er die liegen? Also diesmal sind einige Baustellen wirklich über die Ferien hinaus so geplant worden. Stichwort 100 beispielsweise sehen wir ja jeden Morgen. Also zwischen Innsbrucker Platz und Albuinstraße wird in mehreren Bauphasen die Fahrbahn instand gesetzt. Momentan besonders im Bereich des Anschlusses Albuinstraße. Und bis das alles fertig ist, wird es wohl Ende November. Betroffen sind ja auch Teile der A103, besonders von Steglitz Richtung Schöneberg. Da klemmt es ja jeden Morgen gewaltig in der Überleitung zum Sachsendamm wegen der Baustelle. Hier wird noch bis Mitte September gewerkelt. Also so lange müssen wir uns wohl noch in Geduld üben.
0: Ja, insofern es möglich ist, wisst ihr jetzt auf jeden Fall, welche Strecken ihr am besten umfahrt. Außerdem im Verkehr bringt euch Schmitti ja jeden Morgen auf den neuesten Stand. Danke dir und euch eine hoffentlich entspannte Fahrt zur Kita, zur Schule oder zur Arbeit mit 94.3 RS2. Guten Morgen.

viele von euch sind zurück aus dem Urlaub mit der Family, vielleicht auch den Freunden oder vielleicht mit einer neuen Flamme. Die RSM Morgen Show ist an am Mittwoch. Guten Morgen wünsche ich euch. Jan Frisch verliebt unterwegs ist auch sie hier wieder. Katy Perry. Die war gerade mit ihrem neuen Lover, dem kanadischen Politiker Justin Trudeau, in Saint-Tropez unterwegs und zeigt sich knapp ein Jahr nach der Trennung von Orlando Bloom wieder richtig glücklich. Und das gönnen wir ihr doch vom ganzen Herzen. Und nicht nur privat gibt's bei ihr was Neues. Musikalisch hat sie auch direkt wieder nachgelegt. Hier ist Katy Perry mit Watch It Burn bei 94.3 RS2. Kommt gut, neuen Mittwoch. Guten Morgen.

0: Schönen Mittwoch wünsche ich euch. Alisa hier für euch im Studio. Und gleich geht's hier weiter mit Berlins bestem Musikmix. Und zwar Tame Impala und Jenny mit Dracula. Und ein absoluter Klassiker. Den habe ich auch noch für euch. Paul und Fritz Kalkbrenner mit Sky and Sand. Hört er in wenigen Minuten hier bei 94.3 RS2. Hey, guten Morgen.
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4: Ich bin Sebastian Pasotti. Guten Morgen. Die geplante Zuckersteuer soll für viel mehr Getränke gelten als eigentlich geplant. Bundesfinanzminister Klingbeil hat diese Pläne bei NTV verteidigt. Er wies Vorwürfe zurück, dass es dabei nur um mehr Steuereinnahmen geht. Es gehe darum, Kinder besser zu schützen und das Gesundheitssystem zu stärken, so Klingbeil. Nach neuesten Plänen des Finanzministeriums soll die Steuer zum Beispiel auch für Hafermilch, Biermixgetränke wie Radler, Smoothies und Süßstoffgetränke wie Cola Zero gelten. Am zweiten Tag der Kabinettsklausur auf Schloss Neuhardenberg soll es heute unter anderem um den Klimaschutz gehen. Nach den Hitzewellen dieses Sommers denkt die Bundesregierung über Konsequenzen nach. Beschlüsse soll es aber erst bei späteren Sitzungen geben. Außerdem diskutiert die Bundesregierung heute über das Wirtschaftswachstum. Zuletzt hatten mehrere Daten gezeigt, dass sich die deutsche Wirtschaft etwas erholt. So stieg das Bruttoinlandsprodukt im Frühjahr um 0,3% und die Auftragsbücher der Industrie füllen sich wieder. Der Zollstreit zwischen den USA und Kanada eskaliert. Die Regierung in Ottawa kündigte Strafzölle auf bestimmte Importe aus dem Nachbarland an, unter anderem auf Stahl, Haushaltsgeräte und Milchprodukte. Die Zölle sollen bis zu 50% betragen. Erst vor wenigen Tagen hatten die USA auf kanadische Produkte Zölle von 50% eingeführt. Auf dem Hamburger Dom, einem Volksfest, hat es am Abend einen Zwischenfall gegeben. Rund 2 Dutzend Fahrgäste eines Kettenkarussells hingen etwa 3 Stunden in großer Höhe fest. Das Fahrgeschäft war wegen eines Defekts an den Bremsen stehen geblieben. Höhenretter der Feuerwehr rückten an, sie kamen am Ende aber nicht zum Einsatz. Die Betreiber des Kettenkarussells konnten die Blockade der Bremsen lösen. Alle Fahrgäste kamen sicher auf den Boden zurück. Die US-Country-Sängerin Dolly Parton ist tot. Sie starb im Alter von 80 Jahren. Parton wurde mit Hits wie

0: Also nur die, die tatsächlich Chancen auf den Zuschlag haben. Naja, ich weiß ja nicht, wie es euch geht, aber meine Lust auf den Tag steigt direkt um 100%, wenn es draußen so schön aussieht wie jetzt gerade. Ein Blick aus dem Fenster lohnt sich. Die Sonne begleitet uns immer mal wieder durch den Tag. Gerade noch bei relativ kühlen 14 Grad. Bis zu 24 kriegen wir heute aber noch und morgen sogar nochmal richtig sommerliche 28 Grad.
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0: Ja, auch der Ostteil der Stadt füllt sich ordentlich, ne? Schmitti, B1, B5, ganz schön voll mal wieder.
2: Ja, da dauert es momentan wohl auch am längsten. Also im Bereich Alt-Biesdorf, Stau Richtung Mitte, kurz vor der Apollo-Falter-Allee geht's los mit dem Stau bis zur Märkischen Allee mit aktuell 12 Minuten Passierdauer. Startring 100, da sind es knapp 10 Minuten mehr in Richtung Wedding jetzt ab dem Innsbrucker Platz und in der Gegenrichtung ab der Wechsstraße. Und in Borgsdorf muss heute Weltkriegsmunition gesprengt werden. Ab 8 Uhr wird deshalb der Bereich rund um die Borgsdorfer Kreuzung gesperrt. Berliner Straße bzw. Berliner Chaussee von und nach Oranienburg bzw. Birkenwerder werden gesperrt. Ebenso die Chausseestraße nach Lenitz und Velten. Geblitzt wird Weißensee, Indira Gandhi-Straße, in Schöneberg, Palaststraße. Dann in Schönow bei Bernau auf der Dorfstraße, Birkenwerder unter den Ulmen und A10 östlicher Berliner Ring Richtung Prenzlau, kurz hinter Hellersdorf. Dankeschön an alle fürs Durchgeben und bei Staus oder Blitzern ruft gerne an oder schickt eine WhatsApp, Berlin 20 und 3x19. Gute Fahrt wünsche ich.
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0: 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In wenigen Sekunden haben wir es 7 Uhr. Alicia hier für euch im Studio. Einen schönen guten Morgen wünsche ich euch. Und die Sommerferien, die sind vorbei. Für eure Kids fängt das neue Schuljahr an und alles ist irgendwie neu. Ja, warum sie den Gitarrenunterricht jetzt vielleicht an den Nagel hängen sollten und wie sie anfangen, ihre Hausaufgaben gerne zu machen, das verrät euch unsere Schulexpertin Lisa Reinheimer in einer Viertelstunde hier bei 94.3 RS2.

0: Also ich sag mal so, wer jetzt aufpasst, der hat nächste Woche wieder ein volles Portemonnaie.
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0: Ja, dann ab sofort hört ihr bei uns jeden Morgen einen Satz über Berlin und Brandenburg. Der kann vom Postboten kommen, einem Azubi oder vielleicht von der Busfahrerin eures Vertrauens. Das Ding ist nur, der letzte Teil in dem Satz fehlt. Und genau den wollen wir natürlich von euch hören. Sagt uns, wie er richtig weitergeht und sichert euch damit garantiert 500 Euro in jeder Spielrunde. Der erste Satz, der kommt von Esther aus Steglitz.
2: Nach dem Urlaub freue ich mich besonders auf...
0: Habt ihr eine Idee? Fragt doch sonst mal eure Kollegen oder Freunde, was die so denken und sammelt vielleicht schon so ein paar Antworten. Denn nächsten Montag geht es los. Dann geht es jeden Tag um 500 Euro. Und wenn keiner den Satz knackt, dann wächst der Jackpot jeden Tag.
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0: Ja, sag mal, ist es am dritten Tag nach den Ferien jetzt schon so ein bisschen leichter, eure Kids aus dem Bett zu bekommen? Frage ich mich.
1: Nee, absolut nicht.
0: Die RSL Morgenshow ist an einem Mittwoch. Guten Morgen.
1: Ja, und nicht nur die Schule geht ja wieder los die Woche, auch die ganzen AGs und die Sportvereine freuen sich wieder über Präsenz. Ja, und das Elterntaxi ist voll im Einsatz, gut gebucht.
0: Ja, und damit ihr da in die Planung mehr Entspannung reinbekommt, haben wir die Tipps von unserer Schulexpertin Lisa Reinhammer für euch.
2: Ja, wir können dafür sorgen, dass Schule nicht über unseren Familienkalender bestimmt in diesem Schuljahr, denn das ist etwas, was, glaube ich, die meisten Familien kennen, dass wir dieses neue Schuljahr nehmen als Chance, um auch mal zu überlegen, welche Dinge, die wir so die ganze Zeit gemacht haben, passen vielleicht auch einfach nicht mehr. Wo bin ich rausgewachsen? Also zum Beispiel war mein Kind letztes Jahr vielleicht noch im Fußballtraining, im Handball und im Gitarrenunterricht und ich merke dieses Jahr, ohne Gitarre hat es vielleicht eh gar nicht mehr so Lust. Ja, oder auch den Lernort. Vielleicht hat dein Kind im letzten Schuljahr noch die Hausaufgaben am Esstisch gemacht, weil es mitten im Geschehen dabei sein wollte, Angst hatte, was zu verpassen. Jetzt ist es nur 6 Wochen älter, eine neue Schulklasse und vielleicht hat es jetzt Lust, die Hausaufgaben lieber in seinem Zimmer an einem eigenen Tisch zu machen. Also auch da nimmt das ganze Lernen einfach als Prozess und legt das in den Vordergrund, statt jetzt die erledigten Hausaufgaben und Noten.
0: Ja. Ich will gar nicht demotivieren, aber der Ort, wo ich meine Hausaufgaben mache, hat nie dazu geführt, dass ich sie unbedingt machen wollte. Mehr von Lisa Reinhammer hört ihr in ihrem Podcast und findet ihr auf klassenheld.de. Wunderschönen guten Morgen.
1: Guten Morgen.
0: Euch.

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1: Ich bin Sebastian Pasotti. Guten Morgen. Bundesfinanzminister Klingbeil hat verteidigt, dass die geplante Zuckersteuer auf noch mehr Getränke ausgeweitet werden soll, zum Beispiel auf Hafermilch, Cola Zero und Radler. Die ganze Bundesregierung stehe hinter den Plänen, sagte Klingbeil in TV. Die Bundesregierung setzt heute ihre Kabinettsklausur fort. Heute geht es dabei um mögliche Konsequenzen nach den Hitzewellen dieses Sommers. Auf dem Volksfest Hamburger Dom hingen am Abend gut 2 Dutzend Menschen in rund 25 Meter Höhe in einem Kettenkarussell fest. Erst nach 3 Stunden konnte die Blockade der Bremsen gelöst und die Menschen wieder auf den Boden gebracht werden. Die US-Country-Sängerin Dolly Parton ist im Alter von 80 Jahren gestorben. Weltweit bekannt wurde sie mit dem Hit Jolene. Von ihr stammt auch die Ballade I Will Always Love You, die vor allem in der Version von Whitney Houston erfolgreich war.
2: Schönen guten Morgen wünsche ich euch. Aktuell braucht ihr auf jeden Fall noch eine Jacke, denn wir starten hier wieder mit ein bisschen frischen 14 Grad. 24 sind aber heute auf jeden Fall noch drin und es bleibt freundlich. Die Sonne ist am Start. Morgen ist sie auch noch mal da und da kommen wir dann wieder so ein bisschen ins Schwitzen, denn es wird noch wärmer. Da kriegen wir bis zu 28 Grad.
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2: Ja, Schmitti, guten Morgen erstmal.
3: Ja, guten Morgen.
2: Es wird ja leider immer voller heute, ne? Auf der B1, B5.
3: Ja, das sieht gerade nicht so richtig schön aus hier. Alle, die in Richtung City unterwegs sind, die brauchen mindestens 20 Minuten länger. Es geht los mit dem Stau hier im Bereich Alt-Biesdorf. Also ja, das ist kurz hinter der Chemnitzer Straße. Da ist das Stauende und zieht sich dann bis zur Märkischen Allee. Wie gesagt, 20 Minuten dauert es, um da durchzukommen. Und auf dem Stadtring 100, da sind es heute gerade mal 10 Minuten plus Richtung Wedding ab der Wegstraße und in der Gegenrichtung ebenfalls ab Wegstraße bis zur Albuinstraße. Geblitzt wird Weißensee, Indira Gandhi Straße, Schöneberg, Hohenstaufenstraße, in Starken auf dem Nennhauser Damm und A9 im Dreieck Potsdam. Und wenn ihr es noch ergänzen wollt, ruft mich gern an, schickt einfach eine WhatsApp, Berlin 20 und 3x die 19. Gute Fahrt.
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2: RS2. 1 Minute vor 7:30 haben wir es. Kommt ganz gemütlich in euren Mittwoch. Alicia hier für euch im Studio und wir machen uns gemeinsam eine gute Zeit. Heute mit Berlins bestem Musikmix, denn gleich habe ich Adele für euch mit Rolling in the Deep und davor gibt es für euch noch 2 andere Megastars im Duett. Bruno Mars und Lady Gaga mit Die with a Smile jetzt hier bei 94.3 RS2. Guten Morgen.

0: war es bei euch die Häkel-AG oder die Schulgarten-AG? Die RSL Morgenshow ist an am Mittwoch. Wir wünschen euch einen richtig schönen Start in den Tag.
1: Moin.
0: Und ja, Nick, dein Sohn Eddie, der ist ja gerade ganz groß im Holzschnitt unterwegs.
1: Ja, wir haben auch gestaunt, ne, als er davon erzählt hat, schon letztes Schuljahr, ne, in der Holzschnitt-AG.
0: So lustig.
1: Und da schneiden die halt so kleine Ornamente aus, so dünnem Pressholz, für den Weihnachtsbaum.
0: Oh.
1: Ganz viel Schmuck zum Beispiel habe ich schon vorrätig. Ja.
0: Das ist praktisch.
1: Das hat die Korbflecht-AG ersetzt. Also er ist da sehr handwerklich begabt, aber Korbflecht, wir hatten alles geflochten mittlerweile.
0: Das
1: auch
0: ist
1: viel,
0: cool.
1: Viel in Deutschlandfarben. Ja, das hat ihn dann irgendwie inspiriert. So, du warst früher Cheerleader in der AG.
0: Ja, war ich auch ganz stolz drauf. Zweite Klasse, da hatten wir auch so ein paar Auftritte immer beim Dorffest.
1: Na klar.
0: Ja, und dann war ich auch noch in einer Mehl-AG quasi. Also da haben wir Mehl selber gemacht mit so einer Getreidemühle. Das fand ich natürlich total cool.
1: Okay. Und wir haben ja noch was gemeinsam.
0: Ja.
1: Die Schülerzeitungs-AG.
0: Ja, genau. Das habe ich tatsächlich geliebt. Das war dann auf der weiterführenden Schule. Aber das habe ich auch nur kurz gemacht. Ich habe keine Disziplin
1: Dann kam
0: gehabt.
1: Radio.
0: Genau.
1: Ja,
0: ja. Kam direkt.
1: Zack.
0: Was war es denn bei euch? Schickt uns doch mal gerne eure Schul-AG-Erinnerungen, was da so lustige Sachen gab. Auf WhatsApp einfach per Sprachnachricht an Berlin 94 3 92 94 3.
1: Guten Morgen.
0: Morgen.

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Was macht ihr denn am allerliebsten in eurer Freizeit? Freunde treffen scheint es nicht zu sein. Die RSM-Talkshow ist an am Mittwoch. Ja, gerade bei so einem Wetter wie heute, denke ich mir irgendwie, schnappe ich mir einfach meine Freunde und verbringe mit denen so ein bisschen Zeit im Park oder so. Aber laut einer Studie wird Freunde treffen für viele immer unwichtiger. Nur mal, um das so zu verdeutlichen, 1986, das ist jetzt schon so ein paar Tage her, aber da haben 37% der Befragten angegeben, dass sie mindestens einmal pro Woche was mit ihren Freunden machen. Mittlerweile sind es nur noch 19%. Das ist schon doll zurückgegangen, finde ich. Dafür bewegen sich alle aber immer mehr. Das hat sich fast so ein bisschen umgedreht. 1986 haben 18% der Menschen mindestens einmal pro Woche Sport gemacht und heute sind es 53%. Da merke ich schon, dass ich anscheinend so ein bisschen rausfalle aus dieser Studie. Ich bin nämlich jeden Tag mit Freunden unterwegs und mache gar keinen Sport. Aber das ist ein Problem von Zukunft, Alicia. Euch auf jeden Fall viel Spaß bei euren Freizeitaktivitäten später nach der Arbeit und jetzt noch einen ganz schönen Mittwoch hier mit 94.3 RS2. 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
11: Ich bin Sebastian Pasotti. Guten Morgen. Bundesfinanzminister Klingbeil hat verteidigt, dass die geplante Zuckersteuer auf noch mehr Getränke ausgeweitet werden soll. Die ganze Bundesregierung stehe hinter den Plänen, sagte Klingbeil NTV. Es gehe darum, Kinder besser zu schützen und das Gesundheitssystem zu stärken. Nach Plänen des Finanzministeriums soll die Zuckersteuer etwa auch auf Hafermilch, Smoothies und Süßstoffgetränke, also zum Beispiel Cola Zero, ausgeweitet werden. Die Bundesregierung setzt heute ihre Kabinettsklausur auf Schloss Neuhardenberg fort. Im Mittelpunkt stehen dabei der Hitzeschutz und die Wirtschaft. Die Bundesregierung will Konsequenzen aus den Hitzewellen dieses Sommers ziehen. Zunächst soll die Lage analysiert werden. Beschlüsse zum Hitzeschutz sind heute aber noch nicht geplant. Kanzleramtschefin Wagen zeigte sich mit dem Auftakt der Klausur gestern zufrieden. Sie sagte im Ersten, es werde ein arbeitsreicher Herbst, aber alle hätten den gemeinsamen Willen, die Dinge jetzt auf einen guten Weg zu bringen. Der Handelskonflikt zwischen den USA und Kanada geht in eine neue Runde. Kanada reagiert auf die jüngsten US-Strafzölle mit Gegenmaßnahmen in gleicher Höhe. Die kanadische Regierung kündigte Vergeltungszölle in Höhe von bis zu 50% auf US-Importe an. Das betrifft unter anderem Produkte aus den Bereichen Stahl, Haushaltsgeräte, Milchprodukte, Papier sowie Elektronik. Auf dem Volksfest Hamburger Dom hat es am Abend einen Großeinsatz von Polizei und Feuerwehr gegeben. Mehr als 20 Menschen hingen etwa 3 Stunden in einem Kettenkarussell fest. Bei dem Fahrgeschäft war eine Bremse blockiert. Zunächst rückten Höhenretter an, um die Menschen aus rund 25 Metern Höhe zu befreien. Das war am Ende aber nicht nötig. Die Betreiber des Kettenkarussells konnten die Bremsenblockade lösen und alle Fahrgäste sicher auf den Boden zurückholen. Fans aus aller Welt trauern um Dolly Parton. Die Country-Legende aus den USA ist im Alter von 80 Jahren gestorben. Das hat ihre Familie bekannt gegeben. Weltweit bekannt wurde sie mit Hits wie Jolene, 9 to 5 und der Ballade I Will Always Love You, die in der Version von Whitney Houston zu einem der erfolgreichsten Hits aller Zeiten wurde.
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12: Mit Michelle Kradell. Im Naturpark Warninchen in der Niederlausitz haben sich aktuell über 1200 Graukraniche

0: an See nach der Arbeit. Da kriegen wir nämlich bis zu 28 Grad.
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0: Ja, Schmidt, wird es noch voller auf den Straßen oder wie sieht
2: das? Ja, also ein bisschen was ist leider noch dazugekommen. Also auf der 100 zum Beispiel, wir haben jetzt Rush-Hour-Höhepunkt Richtung Wedding. Insgesamt 20 Minuten Zeitverlust ab der Buschkrugallee bis zum Kreuz Schmargendorf. In der Gegenrichtung 10 Minuten mehr Abwechsstraße bis zur Albuinstraße. Dann jeweils eine Viertelstunde Stau mindestens auf der A115 Richtung Berlin ab Höhe Kleinmachnow sowie in Köpenick auf der Rudolf-Röhl-Allee Richtung Straße an der Mulheide. Und bei 10 Minuten mehr sind wir jetzt auf der B1, B5 statt einwärts im Bereich Alt-Biesdorf vor dem Abzweig zur Märkischen Allee. Es wird geblitzt in Weißensee, in der Gandhi-Straße, Schöneberg-Hohenstaufenstraße, in Kremmen auf der Ruppiner Chaussee und A9 im Dreieck Potsdam. Und ihr könnt alles sehr gerne noch ergänzen. Ruft mich einfach an oder schickt eine WhatsApp. Berlin 20 und 3x19. Gute Fahrt wünsche ich.
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0: 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Guten Morgen, am Mittwoch, 8 Uhr, haben wir es, Alisa hier für euch im Studio. Und Paris muss sich warm anziehen. Berlin wird jetzt nämlich zur neuen Stadt der Liebe. Zumindest, wenn es nach der BVG geht. Die haben jetzt extra einen ganzen Werbefilm für Berlin, die Stadt der Liebe, gedreht. Hören wir gleich zusammen rein, in 7 Minuten, hier bei 94.3 RS2. Guten Morgen.
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0: Kam eure Bahn oder euer Bus heute früh pünktlich? Hier ist die RSM Morgen Show am Mittwoch. Guten Morgen. Ja, und bei der BVG läuft es in letzter Zeit wieder etwas besser. Mehr Personal, neue Fahrzeuge und pünktlichere Abfahrten. Deshalb haben sie sich jetzt auch getraut, mal wieder einen lustigen Werbefilm zu veröffentlichen. Diesmal geht's Paris an den Kragen. Ja, denn die echte Stadt der Liebe, die steht an der Spree.
1: Excusez-nous. Sorry, Paris. Hier spricht die BVG. Ihr wollt die Stadt der Liebe sein. Das wollen wir doch mal sehen.
0: Ja, und dann werden in knapp 2 Minuten Berlin und Paris verglichen. Paris hat zwar mehr Verlobungen. In Berlin gibt's dafür ein knutschendes Paar auf der East Side Gallery. Und eine Mona Lisa hat Berlin zwar nicht, dafür aber eine Busfahrerin namens Mona. Und am Ende zieht die BVG dann das Fazit.
1: 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Mit uns, mit der BVG.
0: Ist schon süß. Hat mich abgeholt, der Werbefilm. Und den könnt ihr jetzt ab sofort auch auf Social Media sehen. Und Plakate mit einigen Szenen hängen jetzt auch in der Stadt. Kommt gut in den Mittwoch. Hier mit 94.3 RS2. Guten Morgen.

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0: Urlaub, hab da alles auf den Kopf gehauen und jetzt ist das Portemonnaie leer. Aber das ist natürlich absolut gar kein Problem, denn wir füllen es natürlich wieder auf.
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0: Ja, ab sofort hört ihr hier bei uns jeden Morgen einen Satz über Berlin und Brandenburg. Und der erste, der kommt von Esther aus Steglitz. Nur der letzte Teil in diesem Satz fehlt. Kommt ihr drauf?
2: Nach dem Urlaub freue ich mich besonders auf...
0: Ja, Nick ist unterwegs in Tempelhof und sammelt weiter Ideen, wie der Satz denn weitergehen könnte.
3: Hi, wer bist du?
4: Ich bin Jana.
3: Und?
4: Katja.
3: Ihr seid Freundinnen?
4: Wir sind Schwestern.
3: Schwestern?
4: Ja. Ja.
3: Ihr wart auch schon zusammen im Urlaub in diesem Jahr, wo denn?
4: Ja, auf Kreuzfahrt in Italien. Das war mein JGA. Also das war so eine Überraschungskreuzfahrt.
3: Wow, okay, das wird ja immer wilder.
4: Ja.
3: Wer kam auf die Idee, du?
4: Meine Mama und ich.
3: Okay, wir waren auch dabei.
4: Genau,
3: oh, ja, geil, okay. Dabei. Dann wisst ihr umso mehr, wie schön es ist, wieder nach Hause zu kommen. Wir haben nämlich bei RS2 jetzt so ein Spiel, da geht es darum, um das, worauf man sich am meisten freut, wenn man wieder zu Hause ist aus dem Urlaub. Was ist es bei euch?
4: Wieder zum Sport zu gehen, zum Tanzen.
3: Ah, cool, was machst du?
4: Hip-Hop, Commercial, Jazz, genau.
3: Und was ist bei dir?
5: Bei mir ist es die Siebträgermaschine, guter Kaffee.
3: Echt, Kaffee?
5: Ja.
3: Ja. Auf so einer Kreuzfahrt gibt es doch bestimmt auch guten Kaffee, oder?
5: Nö, ehrlich gesagt nicht.
3: Machst du guten Kaffee?
4: Ja, ja, auf jeden Fall.
3: Kannst gar nichts anderes sagen.
4: Ich trinke nicht so viel Kaffee.
0: Das ist so wild. Ich habe tatsächlich eine Freundin, die nimmt ihre Siebträgermaschine sogar immer mit in den Urlaub. Ist auch ein bisschen irre, ehrlich gesagt. Liebe Grüße. Also ein paar Ideen waren auf jeden Fall schon dabei. Also sammelt dann noch ein paar. 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
1: Ich bin Sebastian Pasotti. Guten Morgen. Bundesfinanzminister Klingbeil hat verteidigt, dass die geplante Zuckersteuer auf noch mehr Getränke ausgeweitet werden soll. Zum Beispiel auf Radler, Hafermilch und Cola Zero. Klingbeil sagte NTV, es gehe darum, das Gesundheitssystem zu stärken. Am zweiten Tag der Kabinettsklausur auf Schloss Neuhardenberg soll es heute unter anderem um den Klimaschutz gehen. Nach den Hitzewellen dieses Sommers denkt die Bundesregierung über Konsequenzen nach. Auf dem Volksfest Hamburger Dom hingen am Abend mehr als 20 Menschen etwa 3 Stunden in einem Kettenkarussell fest. Am Ende konnten die Betreiber die Bremsenblockade des Fahrgeschäfts lösen und die Fahrgäste auf den Boden zurückholen. Die US-Country-Legende Dolly Parton ist im Alter von 80 Jahren gestorben. Sie wurde weltweit mit Hits wie Jolene und I Will Always Love You bekannt.
2: Guten Morgen, am Mittwoch. Der blaue Himmel, der lugt durch die Wolken durch. Ansonsten ist es größtenteils bedeckt, aber die Sonne, die schafft es auch immer mal wieder vorbeizuschauen und wir landen bei angenehm 24 Grad. Aktuell braucht er noch eine Jacke, 15 Grad sind's. Morgen wird das Wetter aber nochmal getoppt. Da wird es nochmal kurz richtig sommerlich mit bis zu 28 Grad.
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2: So, Schmitti, ist die Rush-Hour jetzt vorbei?
3: Nein, ja, na gut, ja, schon. Eigentlich sind wir durch mit dem Gröbsten, nicht? Aber es bleibt ja immer noch was hängen, ganz besonders auf der A100. Da haben wir auch diese nervige Dauerbaustelle. Deshalb Richtung Wedding insgesamt immer noch 20 Minuten Zeitverlust ab der Buschkrugallee bis zum Kreuz Schmargendorf gegen Richtung 10 Minuten mehr, ab Wechsstraße bis zur Albuinstraße. Auch auf der A115 Richtung Berlin mindestens 20 Minuten anstehen noch ab Kleinmachnow. Und dann haben wir noch die A111 im Angebot stadteinwärts. Zwischen Weidmannsfluss Saddam und Holzhauser Straße ist die rechte Spur gesperrt. Da wird bis heute Nachmittag die Fahrbahn ausgebessert. Gesperrt ist deshalb auch die Einfahrt Weidmannsklosterdamm und aktuell 10 Minuten Stau ab der Schulzendorfer Straße. Es wird geblitzt in Pankow, Wollang und Neumannstraße, in Moabit, Gotzkowski-Straße, Friedrichshain-Friedenstraße und in Oranienburg in der André-Pikan-Straße. Dankeschön an alle fürs Durchgeben und bei Staus oder Blitzern ruft gerne an oder schickt eine WhatsApp Berlin 20 und 3x19. Gute Fahrt!
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2: In wenigen Sekunden haben wir es 8:30. Alisa ist hier für euch im Studio. Einen schönen Start in Mittwoch wünsche ich euch. Und die Hälfte der Woche ist geschafft. Ab jetzt wird es nur noch leichter. Und wir versüßen euch die Zeit ja mit Berlins besten Musikmix. Also, was soll denn noch passieren? Gleich gibt's Jennifer Lopez für euch. Vorher aber noch der Sommerhit des Jahres. Shakira und Burna Boy mit Die Die. Hier bei 94.3 RS2. Guten Morgen.

0: Neues Schuljahr, neue Klasse, neue Lehrer.
1: Neue AGs!
0: Yay, die RSM Morgenshows an, am Mittwoch, guten Morgen.
1: Oh, AG, keiner weiß überhaupt, was die Abkürzung bedeutet, ne? Arbeitsgemeinschaft, irgendwann habe ich es mal gelernt.
0: Ja, ja. Logisch, stimmt.
1: Deine Schule, Alicia, in Potsdam, die ist ja immer noch, ja, vor allem wegen einer AG, überregional bekannt.
0: Ja, es ist wirklich verrückt, die hatte einige Schülerfirmen und AGs, aber ganz lustig, damals gab es eine, die hat so Pralinen hergestellt. Aha. In der Schule, fand ich ganz wild. Und die haben auch mehrere Preise dafür bekommen. Ich war natürlich in keiner einzigen davon, das war immer alles ein bisschen zu dolle. Aber du warst mal im Sport sogar richtig erfolgreich.
1: Ja, will man gar nicht meinen. In der Basketball-AG bei mir, wow, in Kreuzberg am Südstern, genau. Und wir waren da so ein Haufen wilder Jungs und haben uns in dieser Saison 1997 so doll durch alles durchgekämpft, dass wir sogar Landessieger in Berlin wurden.
0: Mit einer AG?
1: Ja.
0: Das ist verrückt.
1: Und das vor allem in den schlimmsten Trikots überhaupt, weil wir waren gar nicht vorbereitet auf diesen Erfolg. Ja. Das waren Trikots, die wurden nie erneuert. Die waren so porös und so eingelaufen. Wir hatten einen, der war ein bisschen stämmiger. Ja, der musste sich da immer reinzwängen.
0: Ja.
1: Und dann gab es den Moment, wo wir dann gefeiert haben und dann sind die an der Seite aufgeplatzt. Es war so unangenehm, aber irgendwie bezeichnend für Kreuzberg.
0: Und das ist auch süß. Ist doch eine schöne Erinnerung, die du da hast. Und es gibt ja auch so viele andere witzige AGs auch noch. Also vielleicht habt ihr da so ein paar, in denen ihr früher wart. Erzähl uns doch mal davon. Schick uns gerne Sprachnachricht an Berlin 94 3 92 94 3.
1: Guten Morgen.
0: Morgen.

Es gibt jetzt wieder neue Musik von ihm hier. Ray Garvey, hier ist die RSL Morning Show am Mittwoch und er hat sich jetzt Unterstützung von dem Musikproduzenten und Sänger Imran geholt. Den kennt er schon zusammen mit Leonie. Rivers heißt ihr neuer gemeinsamer Song. Der handelt von dem Gefühl, einen Menschen gefunden zu haben und in dem man sich das Leben nicht mehr vorstellen kann. Jetzt gibt es also eine kleine Liebeserklärung hier zum Start in den Mittwoch. Ray Garvey und Imran mit Rivers hier für euch bei 94.3 RS2. Guten Morgen.

0: Guten Morgen am Mittwoch. Alisa hier für euch im Studio und sie macht eine kleine Musikpause. Aber damit ihr nicht auf sie verzichten müsst, haben wir sie gleich für euch. Ariana Grande mit Hate That I Made You Love Me. In Berlins besten Musikmix. Und es gibt auch noch Glow von Madcon für euch. Hört ihr gleich. Hier bei 94.3 RS2. Schönen guten Morgen.
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6: Ich bin Sebastian Pasotti. Guten Morgen. Die geplante Zuckersteuer soll für viel mehr Getränke gelten als eigentlich geplant. Bundesfinanzminister Klingbeil hat diese Pläne bei NTV verteidigt. Er wies Vorwürfe zurück, dass es dabei nur um mehr Steuereinnahmen geht. Es gehe darum, Kinder besser zu schützen und das Gesundheitssystem zu stärken, so Klingbeil. Nach neuesten Plänen des Finanzministeriums soll die Steuer zum Beispiel auch für Hafermilch, Biermixgetränke wie Radler, Smoothies und Süßstoffgetränke wie Cola Zero gelten. Am zweiten Tag der Kabinettsklausur auf Schloss Neuhardenberg soll es heute unter anderem um den Klimaschutz gehen. Nach den Hitzewellen dieses Sommers denkt die Bundesregierung über Konsequenzen nach. Beschlüsse soll es aber erst bei späteren Sitzungen geben. Außerdem diskutiert die Bundesregierung heute über das Wirtschaftswachstum. Zuletzt hatten mehrere Daten gezeigt, dass sich die deutsche Wirtschaft etwas erholt. So stieg das Bruttoinlandsprodukt im Frühjahr um 0,3% und die Auftragsbücher der Industrie füllen sich wieder. Der Zollstreit zwischen den USA und Kanada eskaliert. Die Regierung in Ottawa kündigte Strafzölle auf bestimmte Importe aus dem Nachbarland an, unter anderem auf Stahl, Haushaltsgeräte und Milchprodukte. Die Zölle sollen bis zu 50% betragen. Erst vor wenigen Tagen hatten die USA auf kanadische Produkte Zölle von 50% eingeführt. Auf dem Hamburger Dom, einem Volksfest, hat es am Abend einen Zwischenfall gegeben. Rund 2 Dutzend Fahrgäste eines Kettenkarussells hingen etwa 3 Stunden in großer Höhe fest. Das Fahrgeschäft war wegen eines Defekts an den Bremsen stehen geblieben. Höhenretter der Feuerwehr rückten an, sie kamen am Ende aber nicht zum Einsatz. Die Betreiber des Kettenkarussells konnten die Blockade der Bremsen lösen. Alle Fahrgäste kamen sicher auf den Boden zurück. Die US-Country-Sängerin Dolly Parton ist tot. Sie starb im Alter von 80 Jahren. Parton wurde mit Hits wie Jolene und der Ballade I Will Always Love You bekannt, die in der Version von Whitney Houston zu einem der erfolgreichsten Hits aller Zeiten wurde. Im Laufe ihrer über 60-jährigen Karriere veröffentlichte Parton fast 50 Studioalben und verkaufte mehr als 100 Millionen Platten.
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7: Mit Michelle Kradel. Unternehmen, die sich um öffentliche Aufträge in Brandenburg bewerben, müssen künftig weniger Nachweise einreichen. Die Landesregierung hat ein Best-Bieter-Prinzip eingeführt. Künftig sollen nur noch die aussichtsreichsten Bewerber alle Nachweise einreichen müssen. Also nur die, die tatsächlich Chancen auf den Zuschlag haben.
8: So ab und zu, wenn ich hier so aus dem Fenster gucke, es lockert sich auch immer mal wieder auf. Die Sonne schaut auf jeden Fall mal vorbei. 16 Grad sind es, also es ist noch gar nicht so warm. Es wird aber noch, vertraut mir, 24 Grad kriegen wir heute. Und morgen bleibt es auch trocken und sonnig bei bis zu 28 Grad.
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8: Mit Schmitti. Und
9: hallo,
8: du verrätst uns jetzt mal, wie es auf den Straßen aussieht. Ich hoffe, es hat sich alles ein bisschen gelöst.
9: Nee, wir haben jetzt noch ein Problem auf der A111 dazu bekommen. Statt einwärts zwischen Weidmannslusterdamm und Holzhauser Straße ist nämlich die rechte Spur gesperrt. Da wird bis heute Nachmittag die Fahrbahn ausgebessert. Gesperrt ist deshalb auch die Einfahrt Weidmannslusterdamm. Und im Moment dauert es mindestens eine Viertelstunde, um durch diesen Stau durchzukommen. Der geht los ab der Schulzendorfer Straße. Startring 100 Richtung Wedding auch noch eine Viertelstunde anstehen. Ab der Einfahrt Gradestraße bis zum Kreuz Schmargendorf. In der Gegenrichtung 10 Minuten mehr. Ab Wegstraße bis zur Albuinstraße. Und auch auf der A105 15 Richtung Berlin noch mindestens 15 Minuten anstehen ab Kleinmachnow. Geblitzt wird in Weißensee in der Röllkestraße, Wedding-Punk-Straße, in Kreuzberg, Zossener Straße, Cottbus, Sachsendorfer Straße und auf der A13 Richtung Dresden kurz vor Löbenau. Dankeschön an alle fürs Durchgeben und bei Staus oder Blitzern ruft gern an oder schickt eine WhatsApp Berlin 20 und 3x19. Gute Fahrt!
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8: Guten Morgen. 9:02 haben wir es. Alisa hier für euch im Studio. Und es ist noch viel los auf den Straßen. Ihr habt es ja bei Schmitti heute Morgen auch schon mehrmals gehört. Denn die Ferienbaustellen, die sind auch nicht in den Ferien geblieben, sondern sorgen auch jetzt noch für Stau. Warum das so ist und wo ihr dadurch länger braucht, das hört ihr nach Viertelstunde hier bei 94.3 RS2. Guten Morgen.

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1: Es ist der dritte Tag nach den Ferien. Alles ist irgendwie wieder so wie davor. Eure Kids sind zurück in der Schule, die Kollegen wieder zurück auf Arbeit, die RS2-Morgenshow ist an. Guten Morgen. Ja, nur die Straßen, die sind noch im Ferienmodus. Zumindest die Baustellen. Davon tauchen ja viele in den Ferien auf, sollen danach eigentlich wieder verschwinden. Aber das hat bei vielen nicht so richtig geklappt. Woran liegt's und wo können wir uns noch auf Stau einstellen, Schmitti?
2: Tja, woran hat er die liegen? Also diesmal sind einige Baustellen wirklich über die Ferien hinaus so geplant worden. Stichwort 100 beispielsweise sehen wir ja jeden Morgen. Also zwischen Innsbrucker Platz und Albuinstraße wird in mehreren Bauphasen die Fahrbahn instand gesetzt. Momentan besonders im Bereich des Anschlusses Albuinstraße. Und bis das alles fertig ist, wird es wohl Ende November. Betroffen sind ja auch Teile der A103, besonders von Steglitz Richtung Schöneberg. Da klemmt es ja jeden Morgen gewaltig in der Überleitung zum Sachsendamm wegen der Baustelle. Hier wird noch bis Mitte September gewerkelt. Also so lange müssen wir uns wohl noch in Geduld üben.
1: Ja, insofern es möglich ist, wisst ihr jetzt aber auf jeden Fall, welche Strecken ihr am besten umfahrt. Im Verkehr bringt euch Schmitti ja auch jeden Morgen auf den neuesten Stand. Danke dir und euch hoffentlich eine entspannte Fahrt zur Arbeit und auch wieder zurück. Schönen Mittwoch euch mit 94.3 RS2.

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6: 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Guten Morgen. Am Mittwoch ab und zu schafft es die Sonne tatsächlich mal vorbeizuschauen, obwohl wir so ein paar Wolken am Himmel haben, aber es bleibt heute freundlich. Kein Regen kommt runter. Aktuell haben wir um die 18 Grad, bis zu 24 sind heute aber noch drin und morgen wird es richtig schön sommerlich. Da lohnt sich vielleicht dann doch nochmal ein kleiner Abstecher zum See oder ins Freibad, denn da kriegen wir bis zu 28 Grad.
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7: Und ich bin Schmitti, guten Morgen. Die A103 hat es jetzt wieder in sich, von Steglitz in Richtung Schöneberg. 20 Minuten anstehen hier auf der Überleitung zum Sachsendamm. Dann haben wir die A111 stadteinwärts. Da wird die Fahrbahn saniert zwischen Weidmannslusterdamm und Holzhauser Straße. Die rechte Spur ist gesperrt. Es gibt Stau mit mindestens einer Viertelstunde Wartezeit fast ab der Schulzendorfer Straße. In Friedrichshain ist die Holteistraße zwischen Boxhagener und Weichselstraße nach einem Unfall aktuell gesperrt. Und geblitzt wird im Wedding in der Punkstraße, Weißensee-Rölke-Straße und A13 Richtung Dresden kurz vor Lübbenau. Dankeschön fürs Durchgeben. Bei Staus oder Blitzern ruft gerne an oder schickt eine WhatsApp. Berlin 20 und 3x19.
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0: Ja, sag mal, ist es am dritten Tag nach den Ferien jetzt schon so ein bisschen leichter, eure Kids aus dem Bett zu bekommen? Eigentlich frage ich mich.
1: Nee, absolut nicht.
0: Die RSL-Morgenshow ist an der Mittwoch. Guten Morgen.
1: Ja, und nicht nur die Schule geht ja wieder los die Woche, auch die ganzen AGs und die Sportvereine freuen sich wieder über Präsenz. Ja, und das Elterntaxi ist voll im Einsatz, gut gebucht.
0: Ja, und damit ihr da in die Planung mehr Entspannung reinbekommt, haben wir die Tipps von unserer Schulexpertin Lisa Reinhammer für euch.
2: Ja, wir können dafür sorgen, dass Schule nicht über unseren Familienkalender bestimmt in diesem Schuljahr. Ja, denn das ist etwas, was, glaube ich, die meisten Familien kennen, dass wir dieses neue Schuljahr nehmen als Chance, um auch mal zu überlegen, welche Dinge, die wir so die ganze Zeit gemacht haben, passen vielleicht auch einfach nicht mehr. Wo bin ich rausgewachsen? Also zum Beispiel war mein Kind letztes Jahr vielleicht noch im Fußballtraining, im Handball und im Gitarrenunterricht und ich merke dieses Jahr, boah, ohne Gitarre hat es vielleicht eh gar nicht mehr so Lust. Ja, oder auch den Lernort. Vielleicht hat dein Kind im letzten Schuljahr noch die Hausaufgaben am Esstisch gemacht, weil es mitten im Geschehen dabei sein wollte, Angst hatte, was zu verpassen. Jetzt ist es nur 6 Wochen älter, eine neue Schulklasse und vielleicht hat es jetzt Lust, die Hausaufgaben lieber in seinem Zimmer an einem eigenen Tisch zu machen. Also auch da nimmt das ganze Lernen einfach als Prozess und legt das in den Vordergrund, statt jetzt die erledigten Hausaufgaben und Noten.
0: Ich will gar nicht demotivieren, aber der Ort, wo ich meine Hausaufgaben mache, hat nie dazu geführt, dass ich sie unbedingt machen wollte. Mehr von Lisa Reinhammer hört ihr in ihrem Podcast und findet ihr auf klassenheld.de. Wunderschönen guten Morgen.
1: Guten Morgen.
0: Euch.
1: Thank you.

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8: Ich bin Sebastian Pasotti. Guten Tag. Bundesfinanzminister Klingbeil hat verteidigt, dass die geplante Zuckersteuer auf noch mehr Getränke ausgeweitet werden soll. Die ganze Bundesregierung stehe hinter den Plänen, sagte Klingbeil NTV. Es gehe darum, Kinder besser zu schützen und das Gesundheitssystem zu stärken. Nach Plänen des Finanzministeriums soll die Zuckersteuer etwa auch auf Hafermilch, Smoothies und Süßstoffgetränke, also zum Beispiel Cola Zero, ausgeweitet werden. Die Bundesregierung setzt heute ihre Kabinettsklausur auf Schloss Neuhardenberg fort. Im Mittelpunkt stehen dabei der Hitzeschutz und die Wirtschaft. Die Bundesregierung will Konsequenzen aus den Hitzewellen dieses Sommers ziehen. Zunächst soll die Lage analysiert werden. Beschlüsse zum Hitzeschutz sind heute aber noch nicht geplant. Kanzleramtschefin Wagen zeigte sich mit dem Auftakt der Klausur gestern zufrieden. Sie sagte im Ersten, es werde ein arbeitsreicher Herbst, aber alle hätten den gemeinsamen Willen, die Dinge jetzt auf einen guten Weg zu bringen. Der Handelskonflikt zwischen den USA und Kanada geht in eine neue Runde. Kanada reagiert auf die jüngsten US-Strafzölle mit Gegenmaßnahmen in gleicher Höhe. Die kanadische Regierung kündigte Vergeltungszölle in Höhe von bis zu 50% auf US-Importe an. Das betrifft unter anderem Produkte aus den Bereichen Stahl, Haushaltsgeräte, Milchprodukte, Papier sowie Elektronik. Auf dem Volksfest Hamburger Dom hat es am Abend einen Großeinsatz von Polizei und Feuerwehr gegeben. Mehr als 20 Menschen hingen etwa 3 Stunden in einem Kettenkarussell fest. Bei dem Fahrgeschäft war eine Bremse blockiert. Zunächst rückten Höhenretter an, um die Menschen aus rund 25 Metern Höhe zu befreien. Das war am Ende aber nicht nötig. Die Betreiber des Kettenkarussells konnten die Bremsenblockade lösen und alle Fahrgäste sicher auf den Boden zurückholen. Fans aus aller Welt trauern um Dolly Parton. Die Country-Legende aus den USA ist im Alter von 80 Jahren gestorben. Das hat ihre Familie bekannt gegeben. Weltweit bekannt wurde sie mit Hits wie Jolene, 9 to 5 und der Ballade I Will Always Love You, die in der Version von Whitney Houston zu einem der erfolgreichsten Hits aller Zeiten wurde.
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9: Mit Michelle Kradel. Im Naturpark Warnienchen in der Niederlausitz haben sich aktuell über 1200 Graukraniche versammelt. Die Vögel nutzen die Schlaf- und Futterplätze im Naturpark, um sich für ihren Flug in den Süden Europas zu stärken. Die Kraniche teilen sich die Rastplätze mit einigen tausend Graugänsen, die den Winter hier verbringen werden.
10: Der Sommer gibt sich noch mal Mühe. Auch wenn heute hier und da ein paar mehr Wolken auftauchen, bleibt es trocken und die Sonne bekommt auch wieder eine Chance. Von jetzt 19 Grad geht es noch rauf bis auf 24.
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10: Es bleibt sehr voll auf der A103 von Steglitz in Richtung Schöneberg. Aktuell 20 Minuten anstehen auf der Überleitung zum Sachsendamm. Dann haben wir auf der A111 stadteinwärts einen Baustellenstau. Zwischen Weidmanns-Lusterdamm und Holzhauser Straße fehlt die rechte Spur. Bis heute Nachmittag wird dort die Fahrbahn ausgebessert. Im Moment Viertelstunde Wartezeit ab Höhe der Schulzendorfer Straße. Dann gab es einen Wasserrohrbruch auf der B1, B5 im Bereich Alt-Biesdorf in Höhe der Märkischen Allee. Pro Richtung ist nur eine Spur frei. In Friedrichshain ist die Holteistraße zwischen Boxhagener und Weichselstraße nach einem Unfall aktuell gesperrt. Und geblitzt wird in Weißensee in der Rölkestraße, im Wedding in der Pankstraße, Cottbus in der Sachsendorfer Straße und A13 Richtung Dresden kurz vor Lübbenau. Dankeschön fürs Durchgeben. Bei Staus oder Blitzern ruft gerne an oder schickt eine WhatsApp Berlin 20 und 3x19. Ich bin Schmitti und wünsche euch eine gute Fahrt.
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4: Ich bin Sebastian Pasotti. Guten Tag. Es läuft gut für die Kinos hier in Berlin. Sie haben im ersten Halbjahr knapp 11% mehr Tickets verkauft als im Vorjahreszeitraum. Insgesamt waren es gut 4,35 Millionen Tickets. Die meisten Menschen lockte im ersten Halbjahr der Animationsfilm Super Mario Galaxy ins Kino. Dahinter folgt das Michael Jackson Biopic Michael. Auf dem dritten Platz landete die Fortsetzung des Kultfilms Der Teufel trägt Prada 2. Der Videospielekonzern Ubisoft zieht als erster Ankermieter ins House of Games in Friedrichshain. Der Mietvertrag soll heute bei der Computer- und Videospielemesse Gamescom in Köln unterzeichnet werden. Berlin sei längst die Games-Hauptstadt in Deutschland, sagt Berlins Wirtschaftssenatorin Giffey. Die Eröffnung des House of Games nahe Warschauer Brücke in Friedrichshain war bereits vor Anfang des Jahres angekündigt, wird nun aber wohl bis Ende des Jahres kommen.
5: Alles, was man an Sonnenstrahlen diese Woche noch erhaschen kann, sollte man aufsaugen. Irgendwann klopft nun mal der Herbst an die Tür. Aber noch nicht heute. Obwohl die Wolken überwiegen, wird es mit bis zu 25 Grad wieder sehr schön warm und die Sonne lässt sich natürlich auch ein bisschen blicken. Aktuell um die 20 Grad.
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5: Holen wir uns erstmal einen Überblick vom Stadtring 100 bzw. von der A103 von Steglitz Richtung Schöneberg. Immer noch 15 bis 20 Minuten anstehen hier in der Überleitung zum Sachsendamm, denn da wird ja gebaut. Weiter geht's mit der A111. Hier wird heute die Fahrbahn ausgebessert statt einwärts zwischen Weidmanns, Klosterdamm und Holzhäuser Straße. Die rechte Spur ist gesperrt, im Moment etwa 10 Minuten Zeitverlust. Dann gab es einen Wasserrohrbruch auf der B1, B5 im Bereich Alt-Biesdorf in Höhe der Märkischen Allee ist pro Richtung nur noch eine Spur frei. Und Achtung bitte auf der A10, dem östlichen Berliner Ring in Fahrtrichtung Frankfurt. Zwischen Hohenschönhausen und Marzahn liegt eine Metallstange auf der rechten Spur. Geblitzt wird aktuell Pankow, Grabbeallee, in Tegel, Zikostraße, Schöneweide, Minna-Totenhagenstraße, in Dabendorf in der Glienickerstraße und A9 direkt im Dreieck Potsdam. Und all das könnt ihr gerne noch ergänzen, ruft einfach an oder schickt eine WhatsApp Berlin 20 und 3x19. Ich bin Schmitti und wünsche euch eine unfallfreie Fahrt.
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0: Mittwoch, die Hälfte der Woche ist geschafft und ja, das Wetter sieht super aus. 25 Grad kriegen wir heute, viel Sonne und ihr kriegt natürlich geile Mucke. 12 to 12 von Sombrew und Let You Love Me von Rita Ora. Die hört ihr gleich bei uns, bei Berlins beste Musikmix. 94.3 RS2.
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2: Ich bin Elke Martens, guten Tag. Am zweiten Tag der Klausurtagung in Brandenburg will die Bundesregierung heute über den weiteren Reformfahrplan und die Ankurbelung der Wirtschaft sprechen. Auch um einen stärkeren Schutz vor Hitze und Dürre soll es gehen. Die CDU lehnt den Vorschlag mehrerer SPD-Minister ab, die Klimaanpassung als Gemeinschaftsaufgabe von Bund und Ländern ins Grundgesetz aufzunehmen. CDU-Fraktionschef Frei sagte dem Deutschlandfunk, eine solche Regelung würde keine Probleme lösen. Die Vorsitzende der Grünen, Brandner, warf der Bundesregierung dagegen vor, zu spät auf die Klimaänderungen zu reagieren. Der deutsche Staat hat im vergangenen Jahr so viel durch Erbschafts- und Schenkungssteuer eingenommen wie nie zuvor. Insgesamt setzten die Finanzverwaltungen 21,4 Milliarden Euro fest. Das waren knapp 61% mehr als im Jahr davor. Allerdings tauchen die meisten Erbschaften und Schenkungen in der Statistik nicht auf, weil sie unter der Freibetragsgrenze liegen. Zum Start der Messe Gamescom heute hat die Bundesregierung mehr Unterstützung für die Videospielebranche angekündigt. In diesem und dem kommenden Jahr sollen jeweils 120 Millionen Euro Fördergelder bereitgestellt werden, sagte Bundesfinanzminister Klingbeil dem Kölner Stadtanzeiger. Ihm sei wichtig, dass die Standortbedingungen für die Gamesbranche und die ganze Digitalwirtschaft gestärkt werden. In Schöneberg ist letzte Nacht ein Mann niedergestochen worden. Die Polizei wurde gegen Mitternacht in die Bülowstraße gerufen. Nach bisherigen Erkenntnissen wurde der 53-Jährige von einem bislang unbekannten Mann mit einem spitzen Gegenstand in die Brust gestochen und lebensgefährlich verletzt. Der Mann wurde ins Krankenhaus gebracht und notoperiert. Der Täter ist flüchtig. Die Hintergründe der Tat sind noch unklar. In den USA hängen die Flaggen nach dem Tod von Dolly Parton auf Halbmast. US-Präsident Trump hat eine landesweite Trauerbeflaggung angeordnet. Ihr Tod sei ein Verlust für Millionen Menschen, schreibt er. Die Country-Sängerin war im Alter von 80 Jahren gestorben. Auch die Musikwelt würdigt Partons Lebenswerk.
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3: Mit Michelle Kradel. Brandenburg macht weiter Druck für den Ausbau der Ostbahn nach Polen. Die Strecke fährt bisher nur eingleisig und mit Dieselzügen. SPD und CDU wollen, dass der Bund sie zweigleisig ausbaut und elektrifiziert. Das soll Pendlerinnen und Pendlern helfen und mehr Güterverkehr auf die Schiene bringen. Die CDU verweist außerdem auf militärische Transporte wegen des Kriegs in der Ukraine.
4: Wenn es heute örtlich sehr wolkig ist, Regen soll es keinen geben. Die Sonne schiebt sich auch immer wieder dazwischen, sodass wir immerhin noch auf 24 Grad kommen, aktuell um die 20.
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4: Los geht's mit dem Stau-Update vom Stadtring 100 Richtung Wedding. 10 Minuten plus ab Tempelhofer Damm bis zum Kreuz Schmargendorf. Ebenso in der Gegenrichtung ab der Weckstraße bis zur Albuinstraße. Eine Viertelstunde Stau auf der A103 Steglitz Richtung Schöneberg und zwar in der Überfahrt zum Sachsendamm. Und dann gibt es immer noch Wartungsarbeiten bzw. Instandsetzungsarbeiten auf der A111 stadteinwärts. Zwischen Weidmannslusterdamm und Holzhauser Straße ist die rechte Spur gesperrt. Es wird geblitzt aktuell. In Pankow auf der Grabeallee, Wedding-Pankstraße, Charlottenburg-Otto-Suhr-Allee, in Schwedt, in der Bahnhofstraße und auf der A9 im Dreieck Potsdam. Dankeschön fürs Durchgeben bei Staus oder Blitzern. Ruft gern an oder schickt eine WhatsApp. Berlin 20 und 3x die 19. Ich bin Schmitti. Kommt gut an.
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Was macht ihr eigentlich in eurer Freizeit? Freunde treffen scheint es irgendwie nicht zu sein. Hier ist 94.3 RS2. Laut einer Studie sollen nämlich Freunde treffen immer unwichtiger werden. 1986 haben 37% der Befragten angegeben, dass sie mindestens einmal pro Woche was mit ihren Freunden machen. Mittlerweile sind es nur noch 19%. Das ist schon sehr doll zurückgegangen. Dafür werden aber alle sportlicher. Da ist es ein bisschen andersrum. 1986 haben 18% der Menschen mindestens einmal pro Woche Sport gemacht. Heute sind es 53%. Also ich würde sagen, bei mir ist es ungefähr genauso. Ich treffe mich deutlich weniger mit Freunden, mache aber auch deutlich mehr Sport. Naja, euch auf jeden Fall viel Spaß mit euren Freizeitaktivitäten, egal was ihr macht nach der Arbeit. Ich wünsche euch noch einen schönen Mittwoch mit 94.3 RS2. Okay.

0: Halbzeit der Woche und bei 25 Grad kann man sich auf jeden Fall nicht beschweren, genauso wie über unsere Musik. New Relation von Bebe Rexha und Teddy Swims mit Mr. Know-It-All. Die hört er gleich bei uns, also schön merken bei Berlins bester Musikmix 94.3 RS2.
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5: Ich bin Sebastian Pasotti. Guten Tag. Die Kinos hier in Berlin haben im ersten Halbjahr deutlich mehr Tickets verkauft als im Vorjahreszeitraum. Insgesamt waren es gut 4,35 Millionen Tickets, ein Plus von knapp 11%. Die Filmförderungsanstalt spricht vom stärksten Ergebnis seit der Corona-Pandemie. Für das zweite Halbjahr hoffen die Kinos auf Blockbuster wie Spider-Man Brand New Day oder Christopher Nolans Die Odyssee. Mit Ubisoft gibt es den ersten bestätigten Mieter für das House of Games in Friedrichshain. Der Videospieleentwickler soll Ankermieter in dem geplanten Gebäude in der Roter Straße nahe Warschauer Brücke werden. Diese Entscheidung sei goldrichtig und zeige, dass Berlin längst Games-Hauptstadt in Deutschland sei, so Wirtschaftssenatorin Giffey. Wann das House of Games in Berlin öffnet, ist noch offen. Eigentlich sollte es schon Anfang des Jahres soweit sein.
6: Wir können heute schon noch die kurzen Klamotten ausführen, auch wenn der Sonne hier und da ein paar Wolken in die Quere kommen, wird's warm. Von aktuell 21 geht's noch rauf bis auf 24 Grad.
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6: Die A111 stadteinwärts zwischen Weidmannslusterdamm und Holzhauser Straße ist die rechte Spur gesperrt. Dort wird bis heute Nachmittag die Fahrbahn ausgebessert und gesperrt ist deshalb auch die Einfahrt Weidmannslusterdamm. Es gab Wasserrohrbruch auf der B1, B5 im Bereich Alt-Biesdorf in Höhe der Märkischen Allee. Pro Richtung ist dort nur noch eine Spur frei. Dann gibt es jetzt auch wieder Stau auf der A10, dem westlichen Berliner Ring, in Fahrtrichtung Hamburg zwischen Großkreuz und der Havelbrücke mit etwa 5 Minuten anstehen und in der Gegenrichtung ab Leest bis zur Baustelle Havelbrücke sind schon wieder 10 Minuten mehr. Vorsicht noch A24 Richtung Berlin. Zwischen Dreieck-Wittstock und Herzsprung blockierten LKW mit einer Panne den Standstreifen, unterliegen auch Reifenteile auf der rechten Spur verstreut. Es wird geblitzt in Pankow in der Neumannstraße, in Schöneberg Martin-Luther-Straße, dann in Wilmersdorf auf der Bundesallee und in Schönefeld am Seegraben. Dankeschön an alle fürs Durchgeben bei Staus oder Blitzern. Ruft gerne an oder schickt eine WhatsApp ganz einfach Berlin 20 und 3x die 19. Ich bin Schmitti und wünsche euch eine gute Fahrt.
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5: Ich bin Elke Martens. Guten Tag. Die Bundesregierung berät heute am zweiten und letzten Tag ihrer Klausur in Neu-Hardenberg über das Thema Wirtschaftswachstum und den weiteren Reformfahrplan in Deutschland. Und auch das Thema Dürre in diesem Sommer und der Hitzeschutz sind ein Thema. Konkrete Entscheidungen soll es aber erst in späteren Kabinettssitzungen geben. Finanzminister Klingbeil hat klargestellt, dass es keine Extrasteuer auf zuckerfreie Getränke geben wird. Der SPD-Chef schreibt auf Instagram, eine Zuckersteuer auf zuckerfreie Getränke ergebe gar keinen Sinn. Das werde nicht kommen. Er finde es aber richtig, dass die Regierung etwas gegen die negativen Folgen eines zu hohen Zuckerkonsums tue. Gerade Kinder müsse man besser schützen. Deshalb werden auch schon Details vorbereitet, etwa zur besseren Aufklärung und einer Besteuerung zuckerhaltiger Getränke, so Klingbeil. Er erklärte, vor politischen Entscheidungen diskutierten Fachleute über unterschiedliche Ideen, teils auch kontrovers. Dieser unfertige Arbeitsstand sei nun in den Medien aufgetaucht. Der Kreml hat bestätigt, dass CIA-Chef Radcliffe nach Moskau gereist ist. Der Chef des US-Auslandsgeheimdienstes sei für Kontakte zwischen den Geheimdiensten nach Russland gekommen, sagte Kreml-Sprecher Peskov. Gestern hatte der Kreml behauptet, ihm sei nichts zu einem Besuch von Radcliffe bekannt. Möglicher Anlass der Reise könnten der Ukraine-Krieg, der Iran-Konflikt oder hybride Angriffe im Westen, wie beispielsweise der mutmaßliche Drohnenangriff am Flughafen Leipzig-Halle sein. In Australien ist TikTok, Instagram und Co. seit gut einem halben Jahr für Kinder und Jugendliche verboten. Gebracht hat das offenbar wenig bis nichts, zeigen aktuelle Daten zur Online-Nutzung. 13- bis 15-Jährige nutzen die Plattformen inzwischen wie vor dem Verbot. Gut jeder Vierte ist aktiv. Australien hatte das Verbot als eines der ersten Länder im Dezember eingeführt. Momentan wird über eine EU-weite Regelung zum Schutz Jugendlicher diskutiert. Bundesfamilienministerin Prien will notfalls auch eine nationale Regelung durchsetzen.
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6: mit Michelle Kradel. Brandenburg will Jobs im Justizvollzug attraktiver machen. Wer dort eine Ausbildung startet, soll deutlich mehr Geld bekommen, rund 2.700 Euro im ersten Jahr. Hintergrund sind offene Stellen und schwierige Arbeitsbedingungen in den Gefängnissen. Für mehr Sicherheit sollen außerdem Stichschutzwesten, Pfefferspray und ein Drogendetektor angeschafft werden.
7: Wir kämpfen jetzt anfangs noch gegen ein paar Wolken, die sich nur zögerlich auflösen. Besonders der Süden wird das merken. Aber es gibt auch wieder einen hohen Sonnenanteil und warme 24 bis 25 Grad maximal. Aktuell sind wir schon bei 22.
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7: Das übliche Bild auf dem Stadtring 100. In beiden Richtungen Stau oder stockender Verkehr. Zwischen dem Kreuz Schmargendorf und der Albuinstraße wegen Bauarbeiten zur Sicherheit. Mal bitte 5 bis 10 Minuten mehr einplanen. Dann die A2 in Richtung Magdeburg. Zwischen Wolin und Cesa ist wegen Markierungsarbeiten die linke Spur gesperrt. A10 westlicher Berliner Ring in Fahrtrichtung Magdeburg. Zwischen Potsdam Nord und der Havelbrücke aktuell 10 Minuten bitte mehr einplanen wegen Bauarbeiten. Und A24 Richtung Berlin. Zwischen Dreieck-Wittstock und Herzsprung liegen Reifenteile von einem LKW auf der rechten Spur. Vorsicht bitte. Geblitzt wird Marzahnallee der Kosmonauten, in Mitte Spandauer Straße, in Kreuzberg in der Obernstraße, in Müllrose Mixdorfer Straße und A9 direkt im Dreieck Potsdam. Und all das könnt ihr gerne noch ergänzen. Ruft einfach an oder schickt eine WhatsApp. Berlin 20 und 3x19. Ich bin Schmitti und wünsche eine schöne Mittagspause.
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Stadtautobahn. 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Und plötzlich ist der Stau nur noch halb so schlimm. 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
16: Ich bin Sebastian Pasotti. Guten Tag. Es läuft gut für die Kinos hier in Berlin. Sie haben im ersten Halbjahr knapp 11% mehr Tickets verkauft als im Vorjahreszeitraum. Insgesamt waren es gut 4,35 Millionen Tickets. Die meisten Menschen lockte im ersten Halbjahr der Animationsfilm Super Mario Galaxy ins Kino. Dahinter folgt das Michael Jackson Biopic Michael. Auf dem dritten Platz landete die Fortsetzung des Kultfilms Der Teufel trägt Prada 2. Der Videospielekonzern Ubisoft zieht als erster Ankermieter ins House of Games in Friedrichshain. Der Mietvertrag soll heute bei der Computer- und Videospielemesse Gamescom in Köln unterzeichnet werden. Berlin sei längst die Games-Hauptstadt in Deutschland, sagt Berlins Wirtschaftssenatorin Giffey. Die Eröffnung des House of Games nahe Warschauer Brücke in Friedrichshain war bereits vor Anfang des Jahres angekündigt, wird nun aber wohl bis Ende des Jahres kommen.
17: Schön sieht's draußen aus, aktuell bei rund 20 Grad, dazu ein bisschen Sonne, ein paar Wolken. Regnen wird's heute nicht mehr, außer im Süden von Brandenburg ein bisschen, das legt sich aber bis heute Abend wieder und später werden's noch so um die 25 Grad.
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17: Relativ okay sieht's noch draußen aus. 100 ist gerade in beiden Richtungen zwischen Kreuz Schmargendorf und Albuinstraße Stau. Da müsst ihr gerade 5 bis 10 Minuten einplanen. Dann schauen wir nach Brandenburg. A10 westlicher Berliner Ring Richtung Magdeburg. Zwischen Potsdam Nord und der Havelbrücke müsst ihr gerade 13 Minuten einplanen. Und A2 Richtung Magdeburg zwischen Wolin und Ciesa ist wegen Markierungsarbeiten die linke Spur gesperrt. Und A24 zwischen Dreieck-Wittstock und Herzsprung liegen gerade Reifenteile auf der rechten Spur. Also da ein bisschen vorsichtiger fahren. Die neuesten Blitzer stehen in Mitte, Otto-Braun-Straße, Friedrichshain, Boxhagener Straße und in Henningsdorf in der Feldstraße. Und damit sage ich vielen Dank euch fürs Bescheid geben. Und wenn ihr noch Staus oder Blitzer gesehen habt, ruft doch gerne bei uns an oder schickt eine WhatsApp an Berlin20 und 3x19. Mein Name ist Paul Witt, ich wünsche euch eine schöne Fahrt.
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0: Kurz vor eins haben wir's und der Mittwoch ist ja schon zur Hälfte durch. Draußen 25 Grad, also nutzt die Mittagspause mal ruhig aus für ein bisschen Sonne. Und dabei könnt ihr euch zwei Songs schon mal merken. American Girls von Harry Styles und Justin Bieber mit Sorry. Die hört ihr gleich bei uns bei Berlins bester Musikmix. 94.3 RS2.
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11: Ich bin Elke Martens. Guten Tag. Am zweiten Tag der Klausurtagung in Brandenburg will die Bundesregierung heute über den weiteren Reformfahrplan und die Ankurbelung der Wirtschaft sprechen. Auch um einen stärkeren Schutz vor Hitze und Dürre soll es gehen. Die CDU lehnt den Vorschlag mehrerer SPD-Minister ab, die Klimaanpassung als Gemeinschaftsaufgabe von Bund und Ländern ins Grundgesetz aufzunehmen. CDU-Fraktionschef Frei sagte dem Deutschlandfunk, eine solche Regelung würde keine Probleme lösen. Die Vorsitzende der Grünen, Brandner, warf der Bundesregierung dagegen vor, zu spät auf die Klimaänderungen zu reagieren. Die geplante Zuckersteuer soll kommen, nicht aber für Getränke mit Süßstoff wie Cola Zero. Das hat Bundesfinanzminister Klingbeil klargestellt. Bei Instagram schreibt er, eine Zuckersteuer auf zuckerfreie Getränke ergebe keinen Sinn. Das werde auch nicht kommen. Gestern war ein internes Papier aus dem Finanzministerium in den Medien aufgetaucht. Klingbeil erklärte dazu, dass zwischen den beteiligten Ministerien unterschiedliche Ideen und Argumente ausgetauscht worden seien, teils auch kontrovers. Doch diese interne Überlegung sei lediglich ein Arbeitsstand gewesen und kein Beschluss. Dass eine Besteuerung zuckerhaltiger Getränke komme, werde aber bereits vorbereitet. Am Weigandufer in Neukölln ist eine Weltkriegsbombe gefunden worden. Der 100-Kilo-Blindgänger liegt zwischen Teupitzer und Treptower Straße. Der Kampfmittelbeseitigungsdienst ist schon vor Ort und prüft, ob die Bombe abtransportiert werden kann oder ob sie vor Ort entschärft bzw. gesprengt werden muss. Davon hängt auch ab, ob Gebäude evakuiert werden müssen. Berlin und Brandenburg haben das gelockerte Lkw-Fahrverbot an Sonn- und Feiertagen verlängert. Die gelockerten Regeln gelten nun bis Ende nächsten Monats. Die Ausnahme wäre sonst Anfang kommender Woche ausgelaufen. Neu ist außerdem, dass die Regelung auch Großraum- und Schwertransporte einschließt. Hintergrund der Ausnahme vom Fahrverbot sind die weiter niedrigen Wasserstände in Flüssen. Dadurch können nur wenige Güter auf dem Wasser transportiert werden.
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12: Mit Michelle Kradell. Im Landkreis Oberspreewald-Lausitz darf ab heute in Teilen des Spreegebiets kein Wasser mehr abgepumpt werden. Betroffen sind unter anderem Lübbenau, Karlau, Fetschau und Altdöbern. Elektrische Gartenpumpen und Tauchpumpen sind bis auf Weiteres verboten. Mit der Gießkanne darf weiter Wasser geholt werden, aber nur sparsam. Der Landkreis reagiert damit auf die angespannte Lage der Spree.
0: Kurz vor eins haben wir es und draußen ist es ja, sehr angenehm. Aktuell liegen wir bei rund 21 Grad. Die Sonne scheint, mal können ein paar Wolken vorbeiziehen. Südlich von Brandenburg kann es auch heute noch ein bisschen Regen runterkommen, aber ansonsten bleibt es trocken und 25 Grad wären es heute noch.
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0: Ja,
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0: Mittwoch läuft und das Wochenende, ja, kommt so langsam näher auf uns zu. Wetter macht natürlich einen super Eindruck. 25 Grad haben wir aktuell. Und wisst ihr, was auch einen guten Eindruck macht? Unsere Musik. Fever Dream von Alex Warren und See You Again von Wiz Khalifa. Die hört er gleich bei uns. Bei Berlins beste Musikmix. 94.3 RS2.
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15: Ich bin Sebastian Pasotti. Guten Tag. Die Kinos hier in Berlin haben im ersten Halbjahr deutlich mehr Tickets verkauft als im Vorjahreszeitraum. Insgesamt waren es gut 4,35 Millionen Tickets, ein Plus von knapp 11%. Die Filmförderungsanstalt spricht vom stärksten Ergebnis seit der Corona-Pandemie. Für das zweite Halbjahr hoffen die Kinos auf Blockbuster wie Spider-Man Brand New Day oder Christopher Nolans Die Odyssee. Mit Ubisoft gibt es den ersten bestätigten Mieter für das House of Games in Friedrichshain. Der Videospieleentwickler soll Ankermieter in dem geplanten Gebäude in der Roter Straße nahe Warschauer Brücke werden. Diese Entscheidung sei goldrichtig und zeige, dass Berlin längst Games-Hauptstadt in Deutschland sei, so Wirtschaftssenatorin Giffey. Wann das House of Games in Berlin öffnet, ist noch offen. Eigentlich sollte es schon Anfang des Jahres soweit sein.
0: Ja, draußen bleibt es immer noch sehr freundlich, aktuell bei 22 Grad, dazu Sonne und ein paar Wolken und morgen wird es ja noch schöner und wärmer. Viel Sonne, trocken und in Berlin bis zu 28 Grad.
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0: Draußen sieht es immer noch relativ okay aus. A100 in beiden Richtungen zwischen Kreuz Schmargendorf und Albuinstraße müsst ihr gerade 10 Minuten warten. Und A103 vor Kreuz Schöneberg dauert es gerade 15 Minuten länger. Ja, ansonsten die City ist leer. Schauen wir mal nach Brandenburg. A10 westlicher Berliner Ring Richtung Magdeburg. Zwischen Potsdam Nord und der Havelbrücke dauert es gerade 20 Minuten länger. Dann A2 Richtung Magdeburg. Zwischen Wolin und Sieser ist gerade wegen Markierungsarbeiten die linke Spur gesperrt. Und A24 zwischen Dreieck-Wittstock und Herzsprung liegen Reifenteile auf der rechten Spur, da also ein bisschen vorsichtiger fahren. Die neuesten Blitzer stehen in Prenzlauer Berg, Prenzlauer Allee, Charlottenburg, Otto-Suhr-Allee, Potsdam am Munsenstraße und in Müncheberg am Gewerbering. Und damit sage ich vielen Dank euch fürs Bescheid geben und wenn ihr noch Staus oder Blitzer gesehen habt, ruft doch gerne an oder schickt eine WhatsApp an Berlin 20 und 3x19. Mein Name ist Paul Witt, ich wünsche euch eine schöne Fahrt.
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9: Ich bin Elke Martens. Guten Tag. Am zweiten Tag der Klausurtagung in Brandenburg will die Bundesregierung heute über den weiteren Reformfahrplan und die Ankurbelung der Wirtschaft sprechen. Auch um einen stärkeren Schutz vor Hitze und Dürre soll es gehen. Die CDU lehnt den Vorschlag mehrerer SPD-Minister ab, die Klimaanpassung als Gemeinschaftsaufgabe von Bund und Ländern ins Grundgesetz aufzunehmen. CDU-Fraktionschef Frei sagte dem Deutschlandfunk, eine solche Regelung würde keine Probleme lösen. Die Vorsitzende der Grünen, Brandner, warf der Bundes Regierung dagegen vor, zu spät auf die Klimaänderungen zu reagieren. Die geplante Zuckersteuer soll kommen, nicht aber für Getränke mit Süßstoff wie Cola Zero. Das hat Bundesfinanzminister Klingbeil klargestellt. Bei Instagram schreibt er, eine Zuckersteuer auf zuckerfreie Getränke ergebe keinen Sinn. Das werde auch nicht kommen. Gestern war ein internes Papier aus dem Finanzministerium in den Medien aufgetaucht. Klingbeil erklärte dazu, dass zwischen den beteiligten Ministerien unterschiedliche Ideen und Argumente ausgetauscht worden seien, teils auch kontrovers. Doch diese interne Überlegung sei lediglich ein Arbeitsstand gewesen und kein Beschluss. Dass eine Besteuerung zuckerhaltiger Getränke komme, werde aber bereits vorbereitet. Am Weigandufer in Neukölln ist eine Weltkriegsbombe gefunden worden. Der 100-Kilo-Blindgänger liegt zwischen Teupitzer und Treptower Straße. Der Kampfmittelbeseitigungsdienst ist schon vor Ort und prüft, ob die Bombe abtransportiert werden kann oder ob sie vor Ort entschärft bzw. gesprengt werden muss. Davon hängt auch ab, ob Gebäude evakuiert werden müssen. Berlin und Brandenburg haben das gelockerte Lkw-Fahrverbot an Sonn- und Feiertagen verlängert. Die gelockerten Regeln gelten nun bis Ende nächsten Monats. Die Ausnahme wäre sonst Anfang kommender Woche ausgelaufen. Neu ist außerdem, dass die Regelung auch Großraum- und Schwertransporte einschließt. Hintergrund der Ausnahme vom Fahrverbot sind die weiter niedrigen Wasserstände in Flüssen. Dadurch können nur wenige Güter auf dem Wasser transportiert werden.
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10: Mit Michel Kradel. Brandenburg macht weiter Druck für den Ausbau der Ostbahn nach Polen. Die Strecke fährt bisher nur eingleisig und mit Dieselzügen. SPD und CDU wollen, dass der Bund sie zweigleisig ausbaut und elektrifiziert. Das soll Pendlerinnen und Pendlern helfen und mehr Güterverkehr auf die Schiene bringen. Die CDU verweist außerdem auf militärische Transporte wegen des Kriegs in der Ukraine.
11: Es ist schön draußen, freundlich und warm. Teilweise ja, mehr Wolken als Sonne, aber es bleibt heute meist trocken. Nur ganz im Süden Brandenburgs, an der Elster, gibt es ein paar wenige Regentröpfchen. Dazu so eine leichte Brise. Auch in der Nacht relativ mild wieder, 11 bis 14 Grad, auf jeden Fall zweistellig. Morgen der Donnerstag, dann super Sommerwetter, richtig viel Sonne und 26 bis 29 Grad.
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11: Ja, und der läuft relativ ruhig in der Hauptstadt. Wir haben nur die Stadtautobahn, die übliche Baustelle Richtung Treptow ab Schmargendorf bis Albuinstraße 11 Minuten. Und vorm Kreuz Schöneberg, wenn ihr von der 103 kommt, da Sachsendamm, auch 20 Minuten Zeit einplanen. In Brandenburg längster Stau auf der R10, westlicher Berliner Ring, die Baustelle Vöben Richtung Leipzig haben wir hier 14 Minuten. Und A12 Richtung Berlin zwischen Briesen und Fürstenwalde West in der Baustelle 10 Minuten. Die neuesten Blitzer in Staaken auf der Heerstraße in Rosenthal in der Hauptstraße und ein nächster Blitzer in Cottbus-Hegelstraße und Eberswalde in der Poratzstraße. Dank euch fürs Bescheid geben. Und wenn ihr noch einen Stau oder Blitzer gesehen habt, dann ruft gerne an oder schickt eine WhatsApp unter Berlin 20 und dreimal die 19. Gute Fahrt.
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11: Hallo zu euch. Es gibt einen neuen, schönen Spielplatz im Westen der Stadt, allerdings für größere Kids. Oder auch euch. Ab sofort könnt ihr in Charlottenburg auf zwei wirklich schönen Basketball-Courts Körbe werfen. Wir haben uns das mal angeguckt und das Ergebnis ist heute gleich hier bei 94.3 RS2.

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0: In Garagentoren ein Basketballkorb. Ja, das ist auf dem Dorf natürlich einfacher, in der City eher schwierig. Dafür gibt es aber ein paar öffentliche Basketballplätze mit hohen Zäunen drumherum, damit die Bälle auch drin bleiben. Ab sofort übrigens zwei richtig schöne neue an alter Stelle am Lietzenseepark in Charlottenburg. Gesponsert vom NBA-Team Orlando Magic in Zusammenarbeit mit dem Berliner Basketballverein Berlin Dreams oder Berlin Dreams. Und deren Geschäftsführer Simon Dube-Paul, der freut sich riesig darüber.
1: Ich habe als Kind selber viel hier gespielt. Ja. Auch in West-Berlin ist es einer der Adressen, wenn es um Basketball geht. Und jetzt haben wir endlich hier ein Zuhause geschaffen, wo noch mehr Kinder den Sport ausüben können.
0: Und es gibt noch ein ganz besonderes Anliegen des Vereins.
1: Grundsätzlich, also alles, was soziale Projekte betrifft, also wenn wir benachteiligte Kinder sozusagen helfen können, ein Standbein zu finden oder halt durch Sport zu sozialisieren. Ich wurde primär auch selber durch Sport oder Basketball sozialisiert. Und bin happy, was aus mir geworden ist. Ich glaube, meine Eltern auch. Und das versuchen wir vielen anderen Eltern natürlich auch zu ermöglichen.
0: Schön, oder? Das sagt Simon Dube-Paul vom Basketballverein Berlin Dreams. Die beiden neuen Plätze sind für alle frei zugänglich und kostenlos. Vielleicht wollt ihr sie mit euren Freunden oder Kids mal ausprobieren am Lietzenseepark in Charlottenburg. Empfehlung von 94.3 RS2.

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9: Ich bin Sebastian Pasotti. Guten Tag. Das Lkw-Sonntagsfahrverbot hier in Berlin und Brandenburg bleibt erstmal ausgesetzt bis Ende nächsten Monats. Die Ausnahme wäre sonst Anfang nächster Woche ausgelaufen. Weil wegen des Niedrigwassers weiter viele Güterschiffe nicht fahren können, sollen mehr Gütertransporte auf die Straße gebracht werden, auch sonntags. Neu ist zudem, dass die Ausnahme in Berlin und Brandenburg auch Großraum- und Schwertransporte einschließt. Weil zu wenig gebaut wird, entgehen Berlin über 1 Milliarde Euro. Fachkräfte meiden wegen der Wohnungsnot den Umzug in die Stadt. Das zeigt der Baumonitor des Pestel-Instituts. Zuletzt hätten rund 58.000 Wohnungen hier in Berlin gefehlt. Die Studienautoren stufen die Situation in Berlin als besonders kritisch ein. Berlin gehöre zu den wirtschaftlich starken Regionen, in denen der Wohnungsmangel inzwischen zur handfesten Wirtschaftsbremse geworden ist.
10: Total angenehm draußen, 25 Grad, schön warm, so bleibt es. Auch leichter Wind dazu. Auch der Nacht relativ mild, 11 bis 14 Grad. Und morgen der Donnerstag, dann richtiges Sommerwetter bei 26 bis 29 Grad.
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10: Hauptstadt läuft ruhig, nur der eine Stau auf der Stadtautobahn Richtung Treptow an der Baustelle Albuinstraße 13 Minuten. Nach Brandenburg, A10 westlicher Ring, die Baustelle Vöben Richtung Leipzig 14 Minuten. Dann gab es einen Unfall auf der A12 Richtung Berlin in der Baustelle zwischen Briesen und Fürstenwalde Ost 23 Minuten. Und Vorsicht auf der A15 zwischen Cottbus West und Fettschau haben sich Katzen auf die Autobahn verirrt. Die neuesten Blitzer in Frohnau auf der Neubrücker Straße, in Neukölln auf der Sonnenallee, Ludwigsfelde, August-Thyssen-Straße und Potsdam-Paritzer Straße auch ein Blitzer. Dank euch fürs Bescheid geben und wenn ihr noch was habt, Staus oder Blitzer, ruft an. Berlin 20 und dreimal die 19. Gute Fahrt!
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10: Und so ein bisschen Sentimentalität jetzt von Ariana Grande. Hat uns ein neues Lied geschenkt. Hier ist 94.3 RS2. 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Bei RS2.

0: Mittwochnachmittag und wir machen jetzt einen kleinen Abstecher ganz in den Süden Deutschlands.
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0: Hallo lieber Rob, der du uns in Bayern hörst.
2: Hallo Katrin, grüß dich.
0: So, ich habe jetzt auch noch 45 Sekunden Zeit, um deinen Job zu erraten. Und dafür bekomme ich von dir als Hilfe einen Satz, den du ganz oft sagst oder auch hörst bei der Arbeit.
2: Genau, die Überfüllung stimmt nicht.
0: Oh Mann, okay, die Überfüllung. Also ich denke ja am ersten Impuls an die Deutsche Bahn und volle Züge. Und da stimmt, warum auch immer, die Überfüllung nicht. Bist du Zugbegleiter?
2: Weit weg.
0: Oh, du arbeitest in der Schule, zum Beispiel als Schuldirektor. Und weil eure Klassen überfüllt sind, müsst ihr eine neue aufmachen?
2: Genauso weit weg.
0: Vielleicht hat es mit einer Abfüllung zu tun. Vielleicht bist du ja Bierbraumeister und es geht um die Flaschenbefüllung.
2: Wäre ich gern, bin ich nicht.
0: Baubranche, Betonmischer, die müssen ja auch befüllt werden.
2: Nein.
0: Auch nicht. Was kann man denn noch befüllen?
2: Wir nähern uns aber dem Gewerbe.
0: Dann Coffeeshop stimmt dann wahrscheinlich nicht. Ich dachte so an die Kaffeemaschine.
2: Nein.
0: Baubranche. Gut. Zeit ist um.
2: Oh.
0: Die Überfüllung stimmt nicht. Was arbeitest du?
2: Ich bin Siebdrucker. Also Drucker, und die Überfüllung bezieht sich darauf, dass quasi wir drucken und eine weiße Fläche, wenn Farbe draufkommt, muss die weiße Fläche kleiner sein wie die Farbe. Und das nennt man dann Überfüllung.
0: Das ist jetzt aber echt fachchinesisch, ne? Also alle in der Druckerbranche hätten es wahrscheinlich sofort gewusst.
2: Wahrscheinlich.
0: Und was druckt ihr da zum Beispiel?
2: Die Einkaufswagen haben doch an dem Griff so eine Werbung.
0: Sowas macht der.
2: Und produzieren wir, genau.
0: Das macht der Rob. Vielen Dank, dass wir mal in deinen Beruf reinschnuppern durften.
2: Jawohl, gerne.
0: Tja, und was macht ihr so? Ich würde auch gerne euren Job anhand eines typischen Satzes aus eurem Berufsleben erraten. Gerne anmelden 030 94 3 92 94 3.

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1: Ganz viel Spaß war das. Und jetzt geht's weiter gleich mit The Bowser. Und Magnetic. Und Carly Rae Jepsen.

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10: Ich bin Elke Martens. Guten Tag. Bundeskanzler Merz will an der Abschaffung der Rente mit 63 festhalten. Nach der Kabinettsklausur in Neu-Hardenberg sagte Merz, dass sich der Koalitionsausschuss bereits auf die vollständige Umsetzung der Rentenreform geeinigt habe. Und man werde in der Bundesregierung bei diesem Kurs bleiben.
11: Es mag Härtefälle geben, über die müssen wir dann sprechen. Aber ich will ausdrücklich betonen, das ist kein Ost-West-Thema. Es gibt auch im Westen eine Zahl von Versicherten, die außer der gesetzlichen Rentenversicherung keine Altersversorgung haben. Der Anteil dort ist etwas kleiner als im Osten, aber er ist auch im Westen vorhanden. Wenn es hier Härtefälle gibt, dann werden wir sie angemessen berücksichtigen.
10: Die CDU-Ministerpräsidenten Schulze, Kretschmer und Vogt hatten die geplante Streichung der sogenannten Rente mit 63 in Frage gestellt, ebenso wie mehrere SPD-Regierungschefs. Finanzminister Klingbeil hat klargestellt, dass es keine Extrasteuer auf zuckerfreie Getränke geben wird. Der SPD-Chef schreibt auf Instagram, eine Zuckersteuer auf zuckerfreie Getränke ergebe gar keinen Sinn. Das werde nicht kommen. Er finde es aber richtig, dass die Regierung etwas gegen die negativen Folgen eines zu hohen Zuckerkonsums tue. Gerade Kinder müsse man besser schützen. Deshalb werden auch schon Details vorbereitet, etwa zur besseren Aufklärung und einer Besteuerung zuckerhaltiger Getränke, so Klingbeil. Er erklärte, vor politischen Entscheidungen diskutierten Fachleute über unterschiedliche Ideen, teils auch kontrovers. Dieser unfertige Arbeitsstand sei nun in den Medien aufgetaucht. Am Weigandufer in Neukölln ist am Vormittag eine Fliegerbombe aus dem Zweiten Weltkrieg entdeckt worden. Es wird geprüft, ob sie noch heute entschärft wird, teilte die Polizei mit. Der nähere Bereich um den Fundort ist schon abgesperrt. Der Sperrkreis soll aber im Laufe des Tages noch vergrößert werden. Davon wären dann neben mehreren Wohnhäusern auch Schulen, Kitas und ein Pflegeheim betroffen. Einzelheiten will die Polizei später bekannt geben.
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1: Mit Michelle Kradel. Brandenburg will Jobs im Justizvollzug attraktiver machen. Wer dort eine Ausbildung startet, soll deutlich mehr Geld bekommen, rund 2.700 € im ersten Jahr. Hintergrund sind offene Stellen und schwierige Arbeitsbedingungen in den Gefängnissen. Für mehr Sicherheit sollen außerdem Stichschutzwesten, Pfefferspray und ein Drogendetektor angeschafft werden.
12: Ja, dieser Tag geht genauso entspannt weiter. Es geht eine leichte Brise, aber es ist ja warm draußen, 25 Grad teilweise. Und auch in der Nacht bleibt es meist trocken und ja, relativ gemäßigt. Die Temperaturen auch 11 bis 14 Grad. Morgen der Donnerstag dann ein super Sommertag. Richtig viel Sonne, Badewetter bei 26 bis 29 Grad.
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12: Wir haben Stau auf dem Stadtring A100 Richtung Treptow ab Schmargendorf bis Albuinstraße, 13 Minuten. Und dann haben wir die Baustelle auf der 103 vorm Kreuz Schöneberg. 19 Minuten müsst ihr dort mehr einplanen. Rudolf-Stubenbrauch-Straße noch leicht gefüllt und Rudolf-Rühl-Allee in Köpenick auch. Dann guck mal nach Brandenburg, A10 westlicher Ring, die Baustelle Vilben Richtung Leipzig, 10 Minuten. Dann A12 Richtung Berlin zwischen Briesen und Fürstenwalde Ost, 11 Minuten. Und Unfall auf der A13 Richtung Berlin zwischen Duben und Freiwalde, allerdings auf dem Beschleunigungsstreifen, von daher kein Stau dort. Die neuesten Blitzer, Alt-Treptow, Treptower Straße, Lichtenberg, Plauener Straße, in Schönefeld Alt-Groß-Zieten und Neuruppin, Nauerner Straße, auch ein Blitzer. Vielen Dank an alle fürs Bescheid geben. Und wenn ihr noch was seht, Stau oder Blitzer, dann könnt ihr uns auch gerne anrufen oder eine WhatsApp schicken unter Berlin 20:03 mal die 19. Gute Fahrt wünsche ich euch.
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12: 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Und gleich gehen wir wieder gemeinsam ins Trainingscamp für unser neues Quiz. Montag geht's ja los, aber wir suchen schon mal so ein paar Ideen zusammen. Spielen wir gleich.

0: Ihr hört 94.3 RS2. Und ein Geräusch wird euch jetzt ein paar Wochen begleiten und wir hoffen, ihr habt viel Spaß daran, nämlich das Oh-Oh.
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0: Also gut. Ab Montag geht das los mit dem Satz von Esther aus Steglitz, bei dem das Ende fehlt.
2: Nach dem Urlaub freue ich mich besonders auf...
0: Auf was freut sie sich? Was glaubt ihr? Nick Sawatzki aus unserer RSZ Morgenshow hat heute wieder ein paar Ideen eingesammelt.
3: Ich stehe hier mit Touris aus Bayern. Hi, wer bist du?
4: Ich bin Sina.
3: Und?
4: Ida.
3: So, wie gefällt euch Berlin?
4: Ja, Berlin ist schön. Also wir sind immer wieder gerne hier. So.
3: Ihr seid öfter?
4: Ja, nicht das erste Mal.
3: Das ist ja ein Battle zwischen Bayern und Berlin immer, ne? Spürt man das so?
4: Also ich glaube, die Berliner mögen Bayern nicht, aber...
5: Ja, ist halt was anderes, ne?
3: Ah, ihr zu Hause ist auch am schönsten, oder? So, das heißt, ihr teilt euch Zimmer, Bett und so weiter?
4: Ja, viel.
3: Und dann ist die Freude ja auch immer groß auf zu Hause. Was ist es bei euch?
4: Familie, Natur, so ein bisschen auch die Gewohnheit und man kennt alles. Essen natürlich, das bayerische Essen so.
3: Brezen.
4: Ja, Brezen mit Oberzahn.
3: Weißwurst.
4: Gut, Bier.
3: Ja, wow. Okay, und bei dir?
4: Ich freue mich auch immer auf mein eigenes Bett dann. Also auch wenn ich es mit Sina gerne teile, aber...
3: Ah, aber irgendwann reicht's.
4: Ja.
0: Okay. Habt ihr vielleicht auch eine Idee? Nächsten Montag starten wir. Dann geht's jeden Tag um 500 Euro und knackt keiner den Satz, wächst der Jackpot. Jeden Tag.
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10: Ich bin Sebastian Pasotti. Guten Tag. Es bleibt dabei, auch im kommenden Monat dürfen Lkw auch sonntags auf Autobahnen in Berlin und Brandenburg fahren. Beide Länder haben die Ausnahme, die Anfang kommender Woche ausgelaufen wäre, um einen Monat verlängert und auch erweitert. Auch Großraum- und Schwertransporte dürfen künftig sonntags fahren. Mit der Ausnahme reagieren Berlin und Brandenburg darauf, dass wegen des Niedrigwassers viele Güter weiter nicht per Schiff transportiert werden können. Der Wohnungsmangel hier in Berlin wird zur Wirtschaftsbremse. Das steht im neuen Baumonitor des Pestel-Instituts. Die Autoren sagen, dass hier in Berlin aktuell rund 58.000 Wohnungen fehlen. Das treffe nicht nur die Wohnungssuchenden, sondern die gesamte Berliner Wirtschaft, weil Fachkräfte Berlin meiden. Insgesamt beziffert die Studie die wirtschaftlichen Folgekosten für Berlin auf rund 1,3 Milliarden Euro.
11: Es gibt ganz viel Sonne im Norden, Richtung Süden ein paar mehr Wolken, aber es bleibt doch meist trocken heute und es ist sowieso schön warm, 25 Grad, leichter Wind geht. Auch in der Nacht alles okay, ruhig, 11 bis 14 Grad, nicht so kalt. Morgen der Donnerstag, das wird ein richtiger Sommertag, Hochsommertag, bis 29 Grad.
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11: Die A100 Richtung Treptow voll. Ab Schmargendorf bis Albuinstraße 17 Minuten. Und die 103 vor dem Kreuz Schöneberg, da die Baustelle 19 Minuten mindestens mehr für euch. Dann Friedrichsfelde-Marzahner Chaussee 22 Minuten. Das ist die Umfahrung für die gesperrte Landsberger Allee und Köpenick-Rudolf-Rühl-Allee auch leicht gefüllt. Längster Stau in Brandenburg auf der A12 Richtung Berlin zwischen Briesen und Fürstenwalde Ost 18 Minuten. Die neuesten Blitzer in Starken auf der Heerstraße, Kreuzberg-Engeldamm, Ludwigsfelde-Straße der Jugend und Potsdam in der Dortu-Straße wird auch geblitzt. Dank euch fürs Bescheid geben. Wenn ihr noch was seht, Staus oder Blitzer, dann könnt ihr auch gerne anrufen oder eine WhatsApp schicken unter Berlin 20 und dreimal die 19. Gute Fahrt!
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11: 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Also langsam füllen sich die Cafés in Berlin und Brandenburg. Am Nachmittag Stückchen Kuchen, Eiskaffee, was auch immer.

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94.3 RS2 am Mittwoch. Ich grüße euch und oha, das kann ein sehr, sehr langer Abend in Neukölln werden. Vielleicht auch eine schlaflose Nacht für einige von euch. Am Weigandufer wurde eine Fliegerbombe gefunden. Das 100-Kilo-Ding liegt im Schifffahrtskanal zwischen Teupitzer und Treptower Straße. Und jetzt wurde entschieden, das Ding soll vor Ort gesprengt werden. Jo, und das bedeutet natürlich Sperrkreis. Kennen wir ja. Bis alles vorbereitet ist, kann es Stunden dauern. Gleich um die Ecke ist ja auch die Sonderallee, betrifft also wirklich viele Leute. Wir daten euch gerne ab in unseren RS2-Nachrichten. Bleibt tapfer.

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4: Ich bin Elke Martens. Guten Tag. Bundeskanzler Merz sieht optimistisch in die Zukunft. Nach 3 Jahren Rezession sei die Wirtschaft inzwischen wieder auf Wachstumskurs, sagte Merz nach der Klausurtagung seines Kabinetts in Neu-Hardenberg. Es gebe hoffnungsvolle Signale von verschiedenen Seiten, so Merz.
5: Wir haben in den letzten beiden Tagen aus den Ressorts und von den Unternehmerinnen und Unternehmern beeindruckende Beispiele gehört, von KI über Drohnentechnologie hin zum Wohnungsbau, zu Gesundheitsthemen und zu Fragen der nationalen Sicherheit und der internationalen Handelsbeziehungen. Es gibt überall ermutigende, ja auch begeisternde Signale des Aufbruchs, der Innovation und des Optimismus.
4: Kritik kommt von linken Fraktionschefin Reichineck. Sie kritisierte, dass es nach 2 Tagen intensivem Austausch nichts Konkretes gebe, außer einem blinden Optimismus. Am Weigandufer in Neukölln ist am Vormittag eine Fliegerbombe aus dem Zweiten Weltkrieg entdeckt worden. Es wird geprüft, ob sie noch heute entschärft wird, teilte die Polizei mit. Der nähere Bereich um den Fundort ist schon abgesperrt. Der Sperrkreis soll aber im Laufe des Tages noch vergrößert werden. Davon wären dann neben mehreren Wohnhäusern auch Schulen, Kitas und ein Pflegeheim betroffen. Einzelheiten will die Polizei später bekannt geben. Berlin und Brandenburg haben das gelockerte Lkw-Fahrverbot an Sonn- und Feiertagen verlängert. Die gelockerten Regeln gelten nun bis Ende nächsten Monats. Die Ausnahme wäre sonst Anfang kommender Woche ausgelaufen. Neu ist außerdem, dass die Regelung auch Großraum- und Schwertransporte einschließt. Hintergrund der Ausnahme vom Fahrverbot sind die weiter niedrigen Wasserstände in Flüssen. Dadurch können nur wenige Güter auf dem Wasser transportiert werden. Der Hitzesommer hat in Frankreich überraschende Folgen. Wegen der erwärmten Böden sind in einem französischen Tropenzoo 10 Nilkrokodile ohne jede Bruthilfe geschlüpft. Es ist das erste Mal, dass die Eier unter natürlichen Bedingungen ausgebrütet wurden, sagte der Leiter der französischen Krokodilfarm. Damit ein Nilkrokodil schlüpft, muss sein Ei über 3 Monate hinweg konstant bei einer Temperatur zwischen 30 und 32 Grad gehalten werden. Bislang waren in den französischen Sommern die Nächte so kühl, dass die Krokodileier eingesammelt und in Brutkästen gelegt wurden.
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6: Mit Michelle Kradell. Im Landkreis Oberspreewald-Lausitz darf ab heute in Teilen des Spreegebiets kein Wasser mehr abgepumpt werden. Betroffen sind unter anderem Lübbenau, Karlau, Fetschau und Altdöbern. Elektrische Gartenpumpen und Tauchpumpen sind bis auf Weiteres verboten. Mit der Gießkanne darf weiter Wasser geholt werden, aber nur sparsam. Der Landkreis reagiert damit auf die angespannte Lage der Spree.
7: Es ist ein schöner Nachmittag, total angenehm, warm, 25 Grad und ja, Regen gibt's nicht, ein bisschen windig ist es. In der Nacht auch ruhig, mild, 11 bis 14 Grad. Morgen der Donnerstag, dann ein super schöner, ausgefeilter, perfekter Sommertag bei 26 bis 29 Grad mit ganz viel Sonnenschein.
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7: Naja, Stadtautobahn, das Übliche, Richtung Treptow ab Schmargendorf bis zur Baustelle Albuinstraße 17 Minuten und A103, Baustelle vor dem Kreuz Schöneberg, hier 19 Minuten Geduld. In Friedrichsfelde ist die Marzahner Chaussee voll, 26 Minuten Rudolf-Rühl-Allee 12. Wir gucken nach Brandenburg, ganz in den Norden, wenn ihr Richtung Stettin unterwegs seid oder Richtung Berlin. Die A11 ist gesperrt, voll gesperrt, beide Richtungen zwischen Penkun und Schmölln. Und A12 Richtung Berlin zwischen Briesen und Fürstenwalde Ost, 21 Minuten Stau. Die neuesten Blitzer in Reinickendorf, Holländerstraße, Neukölln auf dem Kolumbiadamm, in Cottbus, Hegelstraße und Eberswalde, Breite Straße auch ein Blitzer. Danke euch fürs Bescheid geben. So, habt ihr noch was, Staus oder Blitzer, dann könnt ihr auch gerne anrufen oder eine WhatsApp schicken unter Berlin 20 und dreimal die 19. Wir wünschen euch allen eine gute Fahrt.
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7: Tja, und was ist das eigentlich mit der Baustelle auf der A100 Albuinstraße? Sollte das nicht nur eine Ferienbaustelle sein? Aber ihr steht dort immer noch jeden Tag im Stau? Wie lange noch? Das fragen wir gleich unseren Verkehrsexperten Schmitty hier bei 94.3 RS2.

0: Hi, hier ist 94.3 RS2 an diesem Mittwoch und an dieser Stelle mal ganz liebe Grüße in den Feierabendstau auf der A100. Die Baustelle Höhe Albuinstraße war ja eigentlich, so habe ich es verstanden, als Ferienbaustelle deklariert worden. Deshalb Frage an unseren Verkehrsexperten Schmitti, woran hat es gelegen?
1: Tja, woran hat es gelegen? Also diesmal sind einige Baustellen wirklich über die Ferien hinaus so geplant worden. Stichwort 100 beispielsweise sehen wir ja jeden Morgen. Also zwischen Innsbrucker Platz und Albuinstraße wird in mehreren Bauphasen die Fahrbahn instand gesetzt, momentan besonders im Bereich des Anschlusses Albuinstraße, und bis das alles fertig ist, wird es wohl Ende November. Betroffen sind ja auch Teile der A103, besonders von Steglitz Richtung Schöneberg, da klemmt es ja jeden Morgen gewaltig in der Überleitung zum Sachsendamm wegen der Baustelle. Hier wird noch bis Mitte September gewerkelt, also so lange müssen wir uns wohl noch in Geduld üben.
0: Tja, Geduld, jeden Morgen und auch natürlich jeden Nachmittag bis in den Abend hinein. Ja, machen wir uns nicht vor, nach der Baustelle ist vor der nächsten Baustelle, und ich wünsche euch allen, dass die da nicht euren Arbeitsweg kreuzt. Hier ist 94.3 RS2 am Mittwochnachmittag. So, jetzt müssen runterkommen mit Lady Gaga und Bruno Mars hier bei RS2.

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7: Ich bin Sebastian Pasotti. Guten Tag. Das Lkw-Sonntagsfahrverbot hier in Berlin und Brandenburg bleibt erstmal ausgesetzt bis Ende nächsten Monats. Die Ausnahme wäre sonst Anfang nächster Woche ausgelaufen. Weil wegen des Niedrigwassers weiter viele Güterschiffe nicht fahren können, sollen mehr Gütertransporte auf die Straße gebracht werden, auch sonntags. Neu ist zudem, dass die Ausnahme in Berlin und Brandenburg auch Großraum- und Schwertransporte einschließt. Weil zu wenig gebaut wird, entgehen Berlin über 1 Milliarde Euro. Fachkräfte meiden wegen der Wohnungsnot den Umzug in die Stadt. Das zeigt der Baumonitor des Pestel-Instituts. Zuletzt hätten rund 58.000 Wohnungen hier in Berlin gefehlt. Die Studienautoren stufen die Situation in Berlin als besonders kritisch ein. Berlin gehöre zu den wirtschaftlich starken Regionen, in denen der Wohnungsmangel inzwischen zur handfesten Wirtschaftsbremse geworden ist.
8: Richtig schöner Tag heute. Genießt das mal. Es ist schön warm, leicht windig, stört aber nicht. Und auch trocken. Genau wie die kommende Nacht. Es bleibt auch relativ mild. Temperaturen gehen zurück auf 11 bis 14 Grad. Ja, und morgen am Donnerstag dreht der Sommer dann nochmal auf und zeigt, hey, ich bin noch da. Viel Sonne, 26 bis 29 Grad morgen.
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8: So, wir haben Stau auf dem Stadtring. Natürlich Richtung Treptow ab Schmargendorf bis Albuinstraße und 103 vor der Baustelle Kreuz Schöneberg 16 Minuten. Dann gucken wir nach Friedrichsfelde, Marzahner Chaussee 33 Minuten die Umfahrung für die gesperrte Landsberger Allee und Westend Königin Elisabethstraße 13 Minuten. Dann nach Brandenburg, ganz in den Norden, A11 ist gesperrt zwischen Penkun und Schmölln, und zwar in beiden Richtungen. Dann gibt es Stau auf der A12 Richtung Berlin zwischen Briesen und Fürstenwalde Ost 21 Minuten. Und Achtung, Unfall auf der B101 Richtung Trebin zwischen Großbeeren Süd und Brandenburg Park. Die neuesten Blitzer Marzahn, Allee der Kosmonauten, Moabit, Jagostraße, in Potsdam am Waldrand und Lübbenau Letscher Weg. Danke fürs Bescheid geben. Wenn ihr noch was habt, Staus oder Blitzer, ruft an oder schickt eine WhatsApp. Berlin 20 und dreimal die 19. Fahrt gut.
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8: RS2 Meuterei, so heißt der neue Actionkracher von Jason Statham oder mit Jason Statham, auf Englisch Mutiny. Mutiny. Falls ihr morgen Abend noch nichts vorhabt, seid ihr herzlich eingeladen. Tickets gibt's gleich und ich stelle euch den Film auch ganz kurz vor.

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0: Ja, und mit Adele kann man ja eigentlich nichts falsch machen. Spiele ich euch auch gleich. 94.3 RS2, Berlins bester Musikmix.
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14: Ich bin Elke Martens. Guten Tag. In Neukölln laufen die Vorbereitungen für die Entschärfung einer Fliegerbombe aus dem Zweiten Weltkrieg. Rund um den Fundort am Weigandufer wurde ein Sperrkreis von 500 Metern eingerichtet. In dem Sperrkreis befinden sich 5600 Haushalte. Die Bewohner müssen nun alle aus ihren Häusern raus. Die Evakuierung dürfte Stunden dauern, heißt es, denn im Sperrkreis befindet sich auch ein Pflegeheim. Der Bezirk Neukölln hat zudem eine Notunterkunft in der Adolf-Reichwein-Schule eingerichtet. Die Polizei schätzt, dass der Einsatz bis weit in die Nacht dauert. Bundeskanzler Merz sieht optimistisch in die Zukunft. Nach 3 Jahren Rezession sei die Wirtschaft inzwischen wieder auf Wachstumskurs, sagte Merz nach der Klausurtagung seines Kabinetts in Neu-Hardenberg. Es gebe hoffnungsvolle Signale von verschiedenen Seiten, so Merz.
15: Wir haben in den letzten beiden Tagen aus den Ressorts und von den Unternehmerinnen und Unternehmern beeindruckende Beispiele gehört, von KI über Drohnentechnologie hin zum Wohnungsbau, zu Gesundheitsthemen und zu Fragen der nationalen Sicherheit und der internationalen Handelsbeziehungen. Es gibt überall ermutigende, ja auch begeisternde Signale des Aufbruchs, der Innovation und des Optimismus.
14: Kritik kommt von linken Fraktionschefin Reichineck. Sie kritisierte, dass es nach 2 Tagen intensivem Austausch nichts Konkretes gebe, außer einem blinden Optimismus. Berlin und Brandenburg haben das gelockerte Lkw-Fahrverbot an Sonn- und Feiertagen verlängert. Die gelockerten Regeln gelten nun bis Ende nächsten Monats. Die Ausnahme wäre sonst Anfang kommender Woche ausgelaufen. Neu ist außerdem, dass die Regelung auch Großraum- und Schwertransporte einschließt. Hintergrund der Ausnahme vom Fahrverbot sind die weiter niedrigen Wasserstände in Flüssen. Dadurch können nur wenige Güter auf dem Wasser transportiert werden.
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16: Mit Michelle Kradel. Brandenburg macht weiter Druck für den Ausbau der Ostbahn nach Polen. Die Strecke fährt bisher nur eingleisig und mit Dieselzügen. SPD und CDU wollen, dass der Bund sie zweigleisig ausbaut und elektrifiziert. Das soll Pendlerinnen und Pendlern helfen und mehr Güterverkehr auf die Schiene bringen. Die CDU verweist außerdem auf militärische Transporte wegen des Kriegs in der Ukraine.
8: Es bleibt einfach schön bis heute Abend, bis die Sonne untergeht, kurz nach 20 Uhr. Einfach ein netter Abend für euch. Auch in der Nacht ruhig, trocken, relativ mild, 11 bis 14 Grad. Morgen der Donnerstag dann, ja, richtig schön sonnig. Es wird ein Sommertag, wie aus dem Bilderbuch, mit viel blauem Himmel, Sonnenschein und bis 29 Grad.
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8: Ja, da haben wir ein Problem auf der Stadtautobahn. Der Britzer Tunnel ist nämlich gesperrt und zwar in Richtung Neukölln. Stau geht schon los ab Schmargendorf bis zur Oberlandstraße, derzeit 34 Minuten. Und wir gucken in die Bezirke. Friedrichsfelde-Marzahner Chaussee voll, 26 Minuten. Rudolf-Rühl-Allee, Baustellenstau, Königin-Elisabeth-Straße in Westend, 12 Minuten. Nach Brandenburg. Es gab einen Unfall auf der A9 Richtung Berlin zwischen Kleinmarzins und Niemeck. Ganz in den Norden A11. Zwischen Penkun und Schmölln ist die Autobahn voll gesperrt. Dann A12 Richtung Berlin zwischen Briesen und Fürstenwalde Ost 21 Minuten Stau. Die neuesten Blitzer in Weißensee, Indira-Gandhi-Straße. In Charlottenburg in der Leibniz-Straße, Cottbus-Drewitzer-Straße und in Angermünde wird geblitzt in der Puschkin-Allee. Danke euch fürs Bescheid geben und wenn ihr noch einen Stau oder Blitzer gesehen habt, könnt ihr gerne anrufen oder eine WhatsApp schicken unter Berlin 20 und dreimal die 19. Fahrt gut.
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8: So, jetzt wie versprochen, dieser bezaubernde Song von Jason Derulo mit der bezaubernden Sängerin Melody, abgemixt von DJ Goya, Michiko bei RS2.

0: Fahrer entgegen. Nicht überholen, aufpassen, dass nichts passiert. A9 zwischen Brück und Niemeck, ein Falschfahrer. So, das waren die schlechten Nachrichten, jetzt gibt's die guten.
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0: Ja, ab Montag geht's los. Unsere Quizredaktion hat die Köpfe rauchen lassen. Und es geht um diesen Satz von Esther aus Steglitz, bei dem das Ende fehlt.
2: Nach dem Urlaub freue ich mich besonders auf...
0: Wie geht's weiter? Nick Sawatzki aus unserer RS2-Morgenshow war draußen und hat ein paar Leute befragt.
3: Hi, wer bist du?
4: Ich bin Jana.
3: Und?
4: Katja.
3: Ihr seid Freundinnen?
4: Wir sind Schwestern.
3: Schwestern?
4: Ja. Ja.
3: Ihr wart auch schon zusammen im Urlaub in diesem Jahr, wo denn?
4: Ja, auf Kreuzfahrt in Italien. Das war mein JGA. Also das war so eine Überraschungskreuzfahrt.
3: Wow, okay, das wird ja mal wilder.
4: Ja.
3: Wer kam auf die Idee, du?
4: Meine Mama und ich.
3: Okay, wir waren auch dabei.
4: Genau, oh,
3: ja, die geil, okay. Dabei. Dann wisst ihr umso mehr, wie schön es ist, wieder nach Hause zu kommen. Wir haben nämlich bei RS2 jetzt so ein Spiel, da geht es darum, um das, worauf man sich am meisten freut, wenn man wieder zu Hause ist aus dem Urlaub. Was ist es bei euch?
4: Wieder zum Sport zu gehen, zum Tanzen.
3: Ah, cool. Was machst du?
4: Hip-Hop, Commercial, Jazz, genau.
3: Und was ist bei dir?
5: Bei mir ist es die Siebträgermaschine. Guter Kaffee.
3: Echt? Kaffee?
5: Ja. Ja.
3: Meine, auf so einer Kreuzfahrt gibt es doch bestimmt auch guten Kaffee, oder?
5: Nö, ehrlich gesagt nicht.
3: Macht sie guten Kaffee?
4: Ja, auf jeden Fall.
3: Kannst gar nichts anderes sagen.
4: Ich trinke nicht so viel Kaffee.
0: Okay. Ihr könnt ja auch noch ein bisschen drüber nachdenken, was das Schönste ist, wenn man wieder nach Hause kommt nach dem Urlaub. Nächsten Montag starten wir dann das Quiz. Es geht jeden Tag um 500 Euro. Und wenn keiner den Satz knackt, erhöht sich der Jackpot. Und zwar jeden Tag.
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9: Ich bin Elke Martens. Guten Tag. Rund um das Weigandufer in Neukölln laufen gerade die Vorbereitungen für die Entschärfung der Fliegerbombe. Rund 5600 Haushalte liegen im Sperrkreis rund um den Fundort. Die Menschen müssen nun aus ihren Häusern raus und auch ein Pflegeheim wird evakuiert. Der Bezirk Neukölln hat eine Notunterkunft in der Adolf-Reichwein-Schule eingerichtet. Sobald der Sperrkreis heute Abend leer ist, soll der 100-Kilo-Blindgänger entschärft werden. Der Einsatz dauert möglicherweise bis in die Nacht. Das Lkw-Sonntagsfahrverbot hier in Berlin und Brandenburg bleibt erstmal ausgesetzt bis Ende September. Die Ausnahme wäre sonst Anfang nächster Woche ausgelaufen. Weil wegen des Niedrigwassers weiter viele Güterschiffe nicht fahren können, sollen mehr Gütertransporte auf die Straße gebracht werden, auch sonntags. Neu ist zudem, dass die Ausnahme in Berlin und Brandenburg auch Großraum- und Schwertransporte einschließt.
10: Ist es nicht schön? Ist es nicht wirklich schön draußen? Sonne scheint immer noch bis heute Abend, bis sie untergeht. Kurz nach 20 Uhr wird es dann langsam duster. Dann geht es in eine ruhige Nacht. Mild, 11 bis 14 Grad. Und dann starten wir morgen in den nächsten richtig schönen Sommertag. Da wird es noch wärmer, bis 29 Grad im Schatten mit ganz viel Sonne.
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10: Und das sage ich mal zuerst, die Falschfahrermeldung von der A9 ist noch nicht aufgehoben. Vorsicht hier auf der A9 zwischen Brück und Niemeck ist ein Falschfahrer unterwegs. So, dann gucken wir die Hauptstadt, die A100 Richtung Treptow. Ab Schmargendorf bis Oberlandstraße haben wir derzeit 24 Minuten. Der Britzer Tunnel ist auch immer noch gesperrt. Dort hat er die Höhenkontrolle ausgelöst. Und wir gucken auf die 103 vor dem Kreuz Schöneberg. Da am Sachsendamm Stau 16 Minuten. So, jetzt wieder zurück nach Brandenburg, wieder auf die A9. Da gibt es ja noch die Baustelle. Zwischen Kleinmarzehns und Niemeck hat es auch einen Unfall gegeben. Und ganz in den Norden auf die A11. Die ist voll gesperrt zwischen Penkun und Schmölln. Die neuesten Blitzer in Zehlendorf, in der Wilskistraße, Wedding auf dem Donaugestell, in Potsdam in der Steinstraße ein Blitzer, in Borgsdorf, Berliner Chaussee wird auch geblitzt. Danke euch fürs Bescheid geben. Gute Fahrt.
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10: 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Tja, und ihr habt ja gehört, Bombenentschärfung in Neukölln. Das wird für viele teilweise eine Nacht ganz woanders, ganz plötzlich, ganz spontan. Alles, was ihr dazu wissen müsst, hört ihr gleich hier bei 94.3 RS2.

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0: geht zu euch. 94.3 RS2 an diesem Mittwochnachmittag. Und wir hatten es ja schon befürchtet und jetzt wird es Realität. Das wird eine lange Nacht für einige von euch in Neukölln. Am Weigandufer, da im Schifferkanal, wurde eine Fliegerbombe gefunden. Die haben sie jetzt rausgeholt und nun wird sie vor Ort gesprengt werden müssen. 500 Meter Sperrkreis wird gerade gezogen und wirklich, wirklich viele Leute werden nicht zu Hause schlafen können. Elke Martens aus unseren RS2 Nachrichten.
1: Insgesamt sind rund 5.600 Haushalte betroffen. Außerdem eine Kita und auch noch eine Pflegeeinrichtung. Und weil hier ja auch mobilitätseingeschränkte Menschen aus dem Sperrkreis geholt werden müssen und dafür Transporte organisiert werden müssen, da dürfte das jetzt erstmal dauern. Allein die Evakuierung einige Stunden, heißt es. Für die Anwohner, die nicht bei Freunden oder Familien unterkommen, hat der Bezirk Neukölln auch eine Notunterkunft eingerichtet in der Adolf-Reichwein-Schule. Und die Polizei schätzt, dass sich der Einsatz mit Evakuierung und dann der Entschärfung bis weit in die Nacht hinziehen könnte.
0: Was für ein riesiger Aufwand, aber nötig, ja. Wahrscheinlich wird jetzt hin und her telefoniert mit Familien und Freunden, wo übernachtet werden kann. Was würdet ihr auf jeden Fall in die Tasche packen? Könnt ihr ja mal drüber nachdenken.

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6: Ich bin Elke Martens, guten Tag. In Neukölln laufen die Vorbereitungen für die Entschärfung einer Fliegerbombe aus dem Zweiten Weltkrieg. Rund um den Fundort am Weigandufer wurde ein Sperrkreis von 500 Metern eingerichtet. In dem Sperrkreis befinden sich 5600 Haushalte. Die Bewohner müssen nun alle aus ihren Häusern raus. Die Evakuierung dürfte Stunden dauern, heißt es, denn im Sperrkreis befindet sich auch ein Pflegeheim. Der Bezirk Neukölln hat zudem eine Notunterkunft in der Adolf-Reichwein-Schule eingerichtet. Die Polizei schätzt, dass der Einsatz bis weit in die Nacht dauert. Bundeskanzler Merz will an der Abschaffung der Rente mit 63 festhalten. Nach der Kabinettsklausur in Neu-Hardenberg sagte Merz, dass sich der Koalitionsausschuss bereits auf die vollständige Umsetzung der Rentenreform geeinigt habe. Und man werde in der Bundesregierung bei diesem Kurs bleiben.
7: Es mag Härtefälle geben, über die müssen wir dann sprechen. Aber ich will ausdrücklich betonen, das ist kein Ost-West-Thema. Es gibt auch im Westen eine Zahl von Versicherten, die außer der gesetzlichen Rentenversicherung keine Altersversorgung haben. Der Anteil dort ist etwas kleiner als im Osten, aber er ist auch im Westen vorhanden. Wenn es hier Härtefälle gibt, dann werden wir sie angemessen berücksichtigen.
6: Die CDU-Ministerpräsidenten Schulze, Kretschmer und Vogt hatten die geplante Streichung der sogenannten Rente mit 63 in Frage gestellt, ebenso wie mehrere SPD-Regierungschefs. Finanzminister Klingbeil hat klargestellt, dass es keine Extrasteuer auf zuckerfreie Getränke geben wird. Der SPD-Chef schreibt auf Instagram, eine Zuckersteuer auf zuckerfreie Getränke ergebe gar keinen Sinn. Das werde nicht kommen. Er finde es aber richtig, dass die Regierung etwas gegen die negativen Folgen eines zu hohen Zuckerkonsums tue. Gerade Kinder müsse man besser schützen. Deshalb werden auch schon Details vorbereitet, etwa zur besseren Aufklärung und einer Besteuerung zuckerhaltiger Getränke, so Klingbeil. Er erklärte, vor politischen Entscheidungen diskutierten Fachleute über unterschiedliche Ideen, teils auch kontrovers. Dieser unfertige Arbeitsstand sei nun in den Medien aufgetaucht.
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8: Mit Michelle Kradel. Brandenburg will Jobs im Justizvollzug attraktiver machen. Wer dort eine Ausbildung startet, soll deutlich mehr Geld bekommen, rund 2.700 Euro im ersten Jahr. Hintergrund sind offene Stellen und schwierige Arbeitsbedingungen in den Gefängnissen. Für mehr Sicherheit sollen außerdem Stichschutzwesten, Pfefferspray und ein Drogendetektor angeschafft werden.
9: So wie es Wetter heute war, kann es eigentlich noch eine Weile bleiben, oder? Nach diesem freundlichen Tag geht es in eine ganz ruhige Nacht. Es bleibt auch relativ mild bei 11 bis 14 Grad. Ja, und morgen am Donnerstag kommt der Sommer noch mal so richtig raus mit ganz viel Sonnenschein und 26 bis 29 Grad.
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9: Der übliche Stau auf dem Stadtring A100 in Richtung Treptow erstreckt sich so ab Schmargendorf bis zur Oberlandstraße. Einige Minuten mehr. Stop and go. Dann die 103 vor dem Kreuz Schöneberg, die Baustelle, kostet euch noch eine knappe Viertelstunde. Und nach Brandenburg. Es gab einen Unfall auf der A9 Richtung Berlin zwischen Kleinmarzins und Niemeck. Stau hält sich aber in Grenzen. Und ganz in den Norden A11 zwischen Penkun und Schmölln ist die Autobahn voll gesperrt. Die neuesten Blitzer in Friedrichshagen auf dem Müggelseedamm, in Moabit Beusselstraße, Eberswalde Breite Straße und in Frankfurt im Weinbergweg wird auch geblitzt. Dank euch fürs Bescheid geben. Habt eine gute Fahrt.
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9: 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Hallo zu euch. Es gibt einen neuen schönen Spielplatz im Westen der Stadt, allerdings für größere Kids. Oder auch euch. Ab sofort könnt ihr in Charlottenburg auf zwei wirklich schönen Basketball-Courts Körbe werfen. Wir haben uns das mal angeguckt und das Ergebnis ist heute gleich hier bei 94.3 RS2.

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0: 94.3 RS2 und bei uns in Michendorf hängt über vielen Garagentoren ein Basketballkorb. Das ist auf dem Dorf natürlich einfacher, in der City eher schwierig. Dafür gibt es aber ein paar öffentliche Basketballplätze mit hohen Zäunen drumherum, damit die Bälle auch drin bleiben. Ab sofort übrigens zwei richtig schöne neue an alter Stelle am Lietzenseepark in Charlottenburg. Gesponsert vom NBA-Team Orlando Magic in Zusammenarbeit mit dem Berliner Basketballverein Berlin Dreams oder Berlin Dreams. Und deren Geschäftsführer Simon Dube-Paul, der freut sich riesig darüber.
1: Ich habe als Kind selber viel hier gespielt. Ja. Auch in West-Berlin ist es einer der Adressen, wenn es um Basketball geht. Und jetzt haben wir endlich hier ein Zuhause geschaffen, wo noch mehr Kinder den Sport ausüben können.
0: Und es gibt noch ein ganz besonderes Anliegen des Vereins.
1: Grundsätzlich, also alles, was soziale Projekte betrifft, also wenn wir benachteiligte Kinder sozusagen helfen können, ein Standbein zu finden oder halt durch Sport zu sozialisieren. Ich wurde primär auch selber durch Sport oder Basketball sozialisiert und bin happy, was aus mir geworden ist. Ich glaube, meine Eltern auch. Und das versuchen wir vielen anderen Eltern natürlich auch zu ermöglichen.
0: Schön, oder? Das sagt Simon Dube-Paul vom Basketballverein Berlin Dreams. Die beiden neuen Plätze sind für alle frei zugänglich und kostenlos. Vielleicht wollt ihr sie mit euren Freunden oder Kids mal ausprobieren am Lietzenseepark in Charlottenburg. Empfehlung von 94.3 RS2.

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0: Hi, hier ist 94.3 RS2 an diesem Mittwoch und an dieser Stelle mal ganz liebe Grüße in den Feierabendstau auf der A100. Die Baustelle Höhe Albuinstraße war ja eigentlich, so habe ich es verstanden, als Ferienbaustelle deklariert worden. Deshalb Frage an unseren Verkehrsexperten Schmitti, woran hat es gelegen?
1: Tja, woran hat es gelegen? Also diesmal sind einige Baustellen wirklich über die Ferien hinaus so geplant worden. Stichwort 100 beispielsweise sehen wir ja jeden Morgen. Also zwischen Innsbrucker Platz und Albuinstraße wird in mehreren Bauphasen die Fahrbahn instand gesetzt, momentan besonders im Bereich des Anschlusses Albuinstraße, und bis das alles fertig ist, wird es wohl Ende November. Betroffen sind ja auch Teile der A103, besonders von Steglitz Richtung Schöneberg, da klemmt es ja jeden Morgen gewaltig in der Überleitung zum Sachsendamm wegen der Baustelle. Hier wird noch bis Mitte September gewerkelt, also so lange müssen wir uns wohl noch in Geduld üben.
0: Tja, Geduld, jeden Morgen und auch natürlich jeden Nachmittag bis in den Abend hinein. Ja, machen wir uns nicht vor, nach der Baustelle ist vor der nächsten Baustelle, und ich wünsche euch allen, dass die da nicht euren Arbeitsweg kreuzt.

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8: Es ist 5:07. Ich bin Imme Kasten. Guten Abend. In den USA ist der Prozess rund um Social-Media-Sucht mit einem Milliardenvergleich zu Ende gegangen. Meta zahlt umgerechnet bis zu 14 Milliarden Euro. Darauf hat sich der Insta- und Facebook-Konzern mit den klagenden US-Bundesstaaten geeinigt. Fabian Hoffmann dazu.
9: Gleichzeitig stimmt Meta zu, mehr zum Schutz von Kindern und Jugendlichen zu tun, etwa mit Zeitlimits. Fast 30 US-Bundesstaaten hatten den Konzern verklagt und ihm vorgeworfen, junge Nutzer abhängig und damit psychisch krank zu machen. Die 14 Milliarden sind natürlich eine Riesensumme, damit kommt Meta aber noch vergleichsweise günstig weg. Die Bundesstaaten hatten 170 Milliarden verlangt. Mit dem Vergleich endet der Prozess und auch Meta-Chef Mark Zuckerberg muss nicht mehr aussagen.
8: Nach viel Aufregung um die Zuckersteuer auf zuckerfreie Getränke kommt jetzt das Dementi von Finanzminister Klingbeil. Auf Instagram schreibt er, dass eine solche Abgabe keinen Sinn mache, das werde nicht kommen. Grund für die Verwirrung ist demnach ein durchgesickertes Arbeitspapier, das aber eher eine Art Ideenaustausch ist, heißt es. Damit könnten auch mal Vorschläge gemacht werden, die am Ende nicht umgesetzt würden. Es handle sich aber nicht um politische Entscheidungen, so Klingbeil. In Deutschland fehlen über 1,3 Millionen Wohnungen. Das geht aus dem Baumonitor des Pestel-Instituts hervor. Das wirkt sich nach Ansicht der Forscher auch auf das Wirtschaftswachstum aus. Pestel-Chef Günther sagte, Menschen ziehen nicht zum neuen Arbeitsort, wenn sie dort keine bezahlbare Wohnung finden. Nach einer heftigen Überschwemmung in Nepal werden fast 400 Urlauber vermisst. Der Großteil sind Touristen aus dem Ausland, die meisten kommen aus Indien. Auf Videoaufnahmen ist zu sehen, wie Wassermassen ganze Häuser mitreißen. An der Grenze zu China gab es außerdem einen Erdrutsch.
10: Für Berlin und Brandenburg.
11: Ja, und dieser Sommertag mündet in eine ruhige Nacht. Es bleibt relativ mild, auf jeden Fall trocken bei 11 bis 14 Grad. Morgen am Donnerstag zeigt der Sommer dann nochmal, hey, ich bin noch da. Bei 26 bis 29 Grad wird es wunderschön mit ganz viel Sonnenschein.
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1: Es ist 7:05. Ich bin Imme Kasten. Guten Abend. Im wegweisenden Prozess rund um die Gefahren von Social Media für Kinder und Jugendliche gibt es einen Milliardenvergleich. Darauf haben sich Insta- und Facebook-Konzern Meta und die klagenden US-Bundesstaaten geeinigt. Demnach zahlt Meta umgerechnet bis zu 14 Milliarden Euro. Dazu verpflichtet sich der Konzern, mehr zum Schutz für Kinder und Jugendliche zu tun. Da geht es etwa um tägliche Nutzungsobergrenzen und auch nächtliche Nutzungssperren. Die US-Bundesstaaten hatten Meta vorgeworfen, Kinder und Jugendliche abhängig und damit psychisch krank zu machen. Die geplante Zuckersteuer soll nicht auf zuckerfreie Zero-Getränke ausgeweitet werden. Das hat Finanzminister Klingbeil jetzt klargestellt. Tim Britzow mit den Einzelheiten dazu.
2: Auf Instagram schreibt er, dass eine Zuckersteuer auf zuckerfreie Getränke keinen Sinn ergibt. Da mache er nicht mit. Der SPD-Politiker liefert auch gleich eine Erklärung mit, wie es zu der Verwirrung kommen konnte. Demnach ist ein Papier mit dem Arbeitsstand der Debatte durchgesickert. Dabei handelt es sich aber nur um eine Art Ideenaustausch, aber nicht um eine politische Entscheidung. Die vermeintliche Steuer auf Zero-Getränke hatte unter anderem beim Koalitionspartner Union für Aufregung gesorgt.
1: Die Beschäftigten in mehreren VW-Werken in Deutschland wissen weiter nicht, wie es für sie weitergeht. Konzernchef Blume war jetzt in den Werken in Zwickau und Emden und hat sich dort den Belegschaften gestellt. Er sagte, dass noch nicht entschieden sei, ob Werke geschlossen werden oder nicht. Deutschland nimmt immer mehr Geld über die Erbschafts- und Schenkungssteuer ein. Im vergangenen Jahr waren es laut Statistischem Bundesamt 21,4 Milliarden Euro, ein neuer Rekord. Ein Grund dafür ist, dass sich die Steuersätze bei großen Vermögensübertragungen von mehr als 20 Millionen Euro mehr als verdoppelt haben. Schauspieler Tim Curry ist tot. Der Brite starb im Alter von 80 Jahren. Viele kennen Curry aus dem Kultklassiker Rocky Horror Picture Show. Bekannt war er aber auch für seine Rolle des arroganten Hotelmitarbeiters in Kevin allein in New York.
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4: So wie es Wetter heute war, kann es eigentlich noch eine Weile bleiben, oder? Nach diesem freundlichen Tag geht es in eine ganz ruhige Nacht. Es bleibt auch relativ mild bei 11 bis 14 Grad. Ja, und morgen am Donnerstag kommt der Sommer noch mal so richtig raus mit ganz viel Sonnenschein und 26 bis 29 Grad.
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1: Es ist 5:09. Ich bin Imme Kasten. Guten Abend. In den USA ist der Prozess rund um Social-Media-Sucht mit einem Milliardenvergleich zu Ende gegangen. Meta zahlt umgerechnet bis zu 14 Milliarden Euro. Darauf hat sich der Insta- und Facebook-Konzern mit den klagenden US-Bundesstaaten geeinigt. Fabian Hoffmann dazu.
2: Gleichzeitig stimmt Meta zu, mehr zum Schutz von Kindern und Jugendlichen zu tun, etwa mit Zeitlimits. Fast 30 US-Bundesstaaten hatten den Konzern verklagt und ihm vorgeworfen, junge Nutzer abhängig und damit psychisch krank zu machen. Die 14 Milliarden sind natürlich eine Riesensumme, damit kommt Meta aber noch vergleichsweise günstig weg. Die Bundesstaaten hatten 170 Milliarden verlangt. Mit dem Vergleich endet der Prozess und auch Meta-Chef Mark Zuckerberg muss nicht mehr aussagen.
1: Nach viel Aufregung um die Zuckersteuer auf zuckerfreie Getränke kommt jetzt das Dementi von Finanzminister Klingbeil. Auf Instagram schreibt er, dass eine solche Abgabe keinen Sinn mache, das werde nicht kommen. Grund für die Verwirrung ist demnach ein durchgesickertes Arbeitspapier, das aber eher eine Art Ideenaustausch ist, heißt es. Damit könnten auch mal Vorschläge gemacht werden, die am Ende nicht umgesetzt würden. Es handle sich aber nicht um politische Entscheidungen, so Klingbeil. Die Beschäftigten in mehreren VW-Werken in Deutschland wissen weiter nicht, wie es für sie weitergeht. Konzernchef Blume war jetzt in den Werken in Zwickau und Emden und hat sich dort den Belegschaften gestellt. Er sagte, dass noch nicht entschieden sei, ob Werke geschlossen werden oder nicht. Deutschland nimmt immer mehr Geld über die Erbschafts- und Schenkungssteuer ein. Im vergangenen Jahr waren es laut Statistischem Bundesamt 21,4 Milliarden Euro, ein neuer Rekord. Ein Grund dafür ist, dass sich die Steuersätze bei großen Vermögensübertragungen von mehr als 20 Millionen Euro mehr als verdoppelt haben. Schauspieler Tim Curry ist tot. Der Brite starb im Alter von 80 Jahren. Viele kennen Curry aus dem Kultklassiker Rocky Horror Picture Show. Bekannt war er aber auch für seine Rolle des arroganten Hotelmitarbeiters in Kevin allein in New York.
3: Für Berlin und Brandenburg.
4: Ja, und dieser Sommertag mündet in eine ruhige Nacht. Es bleibt relativ mild, auf jeden Fall trocken bei 11 bis 14 Grad. Morgen am Donnerstag zeigt der Sommer dann nochmal, hey, ich bin noch da. Bei 26 bis 29 Grad wird es wunderschön mit ganz viel Sonnenschein.
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1: Es ist 5 vor 10. Ich bin André Glatzel. Guten Abend. In den USA ist der Prozess rund um Social-Media-Sucht mit einem Milliardenvergleich zu Ende gegangen. Meta zahlt bis zu 14 Milliarden Euro. Darauf hat sich der Insta- und Facebook-Konzern mit den klagenden US-Bundesstaaten geeinigt. Fabian Hoffmann mit den Details.
2: Gleichzeitig stimmt Meta zu, mehr zum Schutz von Kindern und Jugendlichen zu tun, etwa mit Zeitlimits. Fast 30 US-Bundesstaaten hatten den Konzern verklagt und ihm vorgeworfen, junge Nutzer abhängig und damit psychisch krank zu machen. Die 14 Milliarden sind natürlich eine Riesensumme, damit kommt Meta aber noch vergleichsweise günstig weg. Die Bundesstaaten hatten 170 Milliarden verlangt. Mit dem Vergleich endet der Prozess und auch Meta-Chef Mark Zuckerberg muss nicht mehr aussagen.
1: Nach viel Aufregung um die Zuckersteuer auf zuckerfreie Getränke kommt jetzt das Dementi von Finanzminister Klingbeil. Er stellt klar, das ist Quatsch und kommt nicht. Auf Fachebene wurde zwar darüber diskutiert, mehr aber auch nicht. Bundeskanzler Friedrich Merz sagt dazu:
3: Es ist offensichtlich mittlerweile ein beliebtes Spiel, fachliche Erwägungen sofort hoch zu stilisieren und hoch zu jatzen zum Streit in der Koalition. Das ist grober Unfug. Wir lassen uns natürlich von den Fachleuten in den Ministerien beraten, aber am Ende des Tages steht eine politische Entscheidung, die treffen wir gemeinsam und über dieses Thema gibt es keinen Streit. Punkt.
1: Es sind weitere unangenehme Termine für VW-Chef Blume gewesen. Er hat sich in Zwickau und Emden der verunsicherten Belegschaft gestellt, die vor Ort auch demonstriert hat. Der kriselnde Konzern will sparen. Neben Stellenstreichungen stehen auch Werksschließungen im Raum. Final ist darüber noch nicht entschieden. Bei Cyberangriffen auf deutsche Unternehmen stecken immer häufiger ausländische Geheimdienste dahinter. Wenn eine Firma betroffen war, steckte zuletzt in einem Drittel der Fälle ein fremder Nachrichtendienst dahinter, so eine Bitkom-Studie. Häufigste Angreiferländer sind China und Russland. Neu auf dem Radar ist der Iran. Schauspieler Tim Curry ist tot. Der Brite starb im Alter von 80 Jahren. Viele kennen Curry aus dem Kultklassiker Rocky Horror Picture Show. Bekannt wurde er aber auch für seine Rolle des arroganten Hotelmitarbeiters in Kevin allein in New York.
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1: Es ist 5:11 Uhr. Ich bin André Glatzel. Guten Abend. Im Prozess um Social-Media-Sucht haben sich Meta und mehrere US-Bundesstaaten geeinigt. Im Rahmen eines Vergleichs zahlt der Insta- und Facebook-Konzern bis zu 14 Milliarden Euro. Gleichzeitig stimmt Meta zu, mehr zum Schutz von Kindern und Jugendlichen zu tun, etwa mit Zeitlimits. Finanzminister Lars Klingbeil hat jetzt klargestellt, eine Zuckersteuer auf zuckerfreie Zero-Getränke wird es nicht geben. Grund für die Aufregung ist ein durchgesickertes Arbeitspapier, in dem über diesen Vorschlag diskutiert wurde. Klingbeil sagt:
2: Ich halte das für Quatsch, wenn ich das so offen sagen darf. Es gibt viele Länder, die haben eine Zuckersteuer, wo auch Getränke mit Süßungsmitteln besteuert werden im Rahmen der Zuckersteuer. Aber am Ende treffe ich als Minister die Entscheidung, was ich vorlege. Und ich bin da sehr klar, es wird keine Steuer geben auf nicht zuckerhaltige Getränke.
1: Bei Spionage und Sabotage gegen deutsche Unternehmen führt die Spur immer öfter zu ausländischen Geheimdiensten. Gut jede dritte betroffene Firma konnte zuletzt einen Angriff einem fremden Nachrichtendienst zuordnen, zeigt eine Bitkom-Studie. Der Schaden durch Cyberangriffe liegt jährlich bei über 200 Milliarden Euro. Die Bundesregierung will in allen Bereichen der inneren Sicherheit nachlegen, Innenminister Alexander Dobrindt.
3: Dann geht es um die Widerstandsfähigkeit, ohne die Wachstum und Wohlstand heute auch nicht mehr denkbar sind. Anders ist in vergangenen Jahrzehnten spielt dies eine deutlich größere Rolle zur Sicherung von Wachstum und Wohlstand.
1: Nach einer heftigen Überschwemmung in Nepal werden fast 400 Urlauber vermisst. Der Großteil sind Touristen aus dem Ausland, die meisten kommen aus Indien. Auf Videoaufnahmen ist zu sehen, wie Wassermassen ganze Häuser mitreißen. An der Grenze zu China gab es außerdem einen Erdrutsch. In Deutschland fehlen über 1,3 Millionen Wohnungen. Das geht aus dem Baumonitor des Pestel-Instituts hervor. Das wirkt sich nach Ansicht der Forscher auch auf das Wirtschaftswachstum aus. Pestel-Chef Günther sagte, Menschen ziehen nicht zum neuen Arbeitsort, wenn sie dort keine bezahlbare Wohnung finden.
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2: Es ist 11:45. Ich bin André Glatzel. Guten Abend. In den USA ist der Prozess rund um Social-Media-Sucht mit einem Milliardenvergleich zu Ende gegangen. Meta zahlt bis zu 14 Milliarden Euro. Darauf hat sich der Insta- und Facebook-Konzern mit den klagenden US-Bundesstaaten geeinigt. Fabian Hoffmann mit den Details.
3: Gleichzeitig stimmt Meta zu, mehr zum Schutz von Kindern und Jugendlichen zu tun, etwa mit Zeitlimits. Fast 30 US-Bundesstaaten hatten den Konzern verklagt und ihm vorgeworfen, junge Nutzer abhängig und damit psychisch krank zu machen. Die 14 Milliarden sind natürlich eine Riesensumme, damit kommt Meta aber noch vergleichsweise günstig weg. Die Bundesstaaten hatten 170 Milliarden verlangt. Mit dem Vergleich endet der Prozess und auch Meta-Chef Mark Zuckerberg muss nicht mehr aussagen.
2: Mit einem Signal der Aufbruchstimmung hat die Bundesregierung ihre Kabinettsklausur beendet. Das zweitägige Treffen stand unter dem Motto Stärkung der Wirtschaft. Zum Abschluss ging es um die Wettbewerbsfähigkeit von Handwerk und Start-ups. Bundeskanzler Friedrich Merz.
4: Wir haben große Reformen angepackt. Wir werden sie auch umsetzen und wir werden unser Land in eine gute Zukunft führen. Da sind wir fest entschlossen und wir sind auch geschlossen und ja, auch guter Stimmung. Ohne Arbeit und Wachstum ist alles nichts. Deswegen volle Konzentration auf Wachstum, auf Arbeitsplätze und auf Innovation.
2: Die Koalition hat unter anderem auch noch über Hitze und Klimaschutz gesprochen. Konkrete Beschlüsse gab es nicht. Finanzminister Klingbeil hat jetzt klargestellt, eine Zuckersteuer auf zuckerfreie Zero-Getränke wird es nicht geben. Das ergebe keinen Sinn, sagt er. Grund für die Aufregung, es war ein Arbeitspapier durchgesickert, das laut Klingbeil aber nur einen Ideenaustausch darstellt. Musikstars würdigen die verstorbene Country-Ikone Dolly Parton. Taylor Swift sagte, eine Welt ohne Dolly fühlt sich nicht real an. Und Beyoncé schreibt, du warst der Maßstab der Nordstern, kühn und brillant. Parton ist im Alter von 80 Jahren gestorben. Wer Heavy Metal hört, kann Schmerzen besser aushalten. So kurz gefasst das Ergebnis eines Experiments, das Leipziger Forscher mit Festivalbesuchern in Wacken gemacht haben. Das ist nicht einfach nur ein netter Funfact, sondern soll bei der Behandlung von Schmerzpatienten helfen.
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1: Es ist 5:01. Ich bin André Glatzel. Im wegweisenden Prozess rund um die Gefahren von Social Media für Kinder und Jugendliche gibt es einen Milliardenvergleich. Darauf haben sich der Insta- und Facebook-Konzern Meta und die klagenden US-Bundesstaaten geeinigt. Demnach zahlt Meta bis zu 14 Milliarden Euro. Dazu verpflichtet sich der Konzern, mehr zum Schutz zu tun. Die geplante Zuckersteuer soll nicht auf zuckerfreie Zero-Getränke ausgeweitet werden. Das hat Finanzminister Klingbeil jetzt klargestellt. Mehr von Tim Britztrupp.
2: Auf Instagram schreibt er, dass eine Zuckersteuer auf zuckerfreie Getränke keinen Sinn ergibt. Da mache er nicht mit. Der SPD-Politiker liefert auch gleich eine Erklärung mit, wie es zu der Verwirrung kommen konnte. Demnach ist ein Papier mit dem Arbeitsstand der Debatte durchgesickert. Dabei handelt es sich aber nur um eine Art Ideenaustausch, aber nicht um eine politische Entscheidung. Die vermeintliche Steuer auf Zero-Getränke hatte unter anderem beim Koalitionspartner Union für Aufregung gesorgt.
1: Es sind weitere unangenehme Termine für VW-Chef Blume gewesen. Er hat sich in Zwickau und Emden der verunsicherten Belegschaft gestellt, die vor Ort auch demonstriert hat. Der kriselnde Volkswagen-Konzern will sparen. Neben Stellenstreichungen stehen auch Werkschließungen im Raum. Ob etwa das Zwickauer Werk dicht gemacht wird, ist noch nicht final entschieden. Daniela Kolbe vom Deutschen Gewerkschaftsbund sagte uns:
3: Zwickau ist eins der wirklich effizientesten Werke, die wir sehen. Und die Beschäftigten haben sicherlich nicht die Probleme des VW-Konzernes herbeigeführt. Die verdienen, dass man hier gut mit ihnen umgeht. Und ich erwarte, dass Herr Blume, aber auch die Landesregierung und alle, die das können, dazu beitragen, dass die Werke in Sachsen erhalten bleiben.
1: Schauspieler Tim Curry ist tot. Der Brite starb im Alter von 80 Jahren. Viele kennen Curry aus dem Kultklassiker Rocky Horror Picture Show. Bekannt wurde er aber auch für seine Rolle des arroganten Hotelmitarbeiters in Kevin allein in New York. Über 6 Jahre nach dem Bruch mit dem britischen Königshaus ist Prinz Harry in seine Heimat zurückgekehrt. Er ist mit seiner Frau Meghan und den beiden Kindern in England gelandet. Das Paar hatte dem Königshaus 2020 den Rücken gekehrt und lebte in den letzten Jahren in Kalifornien.
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1: Es ist 5:05. Ich bin André Glatzel. In den USA ist der Prozess rund um Social-Media-Sucht mit einem Milliardenvergleich zu Ende gegangen. Meta zahlt bis zu 14 Milliarden Euro. Darauf hat sich der Insta- und Facebook-Konzern mit den klagenden US-Bundesstaaten geeinigt. Fabian Hoffmann mit den Details.
2: Gleichzeitig stimmt Meta zu, mehr zum Schutz von Kindern und Jugendlichen zu tun, etwa mit Zeitlimits. Fast 30 US-Bundesstaaten hatten den Konzern verklagt und ihm vorgeworfen, junge Nutzer abhängig und damit psychisch krank zu machen. Die 14 Milliarden sind natürlich eine Riesensumme, damit kommt Meta aber noch vergleichsweise günstig weg. Die Bundesstaaten hatten 170 Milliarden verlangt. Mit dem Vergleich endet der Prozess und auch Meta-Chef Mark Zuckerberg muss nicht mehr aussagen.
1: Nach viel Aufregung um die Zuckersteuer auf zuckerfreie Getränke kommt jetzt das Dementi von Finanzminister Klingbeil. Er stellt klar, das ist Quatsch und kommt nicht. Auf Fachebene wurde zwar darüber diskutiert, mehr aber auch nicht. Bundeskanzler Friedrich Merz sagt dazu:
3: Es ist offensichtlich mittlerweile ein beliebtes Spiel, fachliche Erwägungen sofort hoch zu stilisieren und hoch zu jatzen zum Streit in der Koalition. Das ist grober Unfug. Wir lassen uns natürlich von den Fachleuten in den Ministerien beraten, aber am Ende des Tages steht eine politische Entscheidung, die treffen wir gemeinsam und über dieses Thema gibt es keinen Streit. Punkt.
1: Die Länder ziehen wegen der deutlich höheren Schienenmaut für Regionalzüge vor Gericht. Die Klage gegen den Bund soll in den nächsten Tagen kommen, berichtet die Rheinische Post. Für den Regionalverkehr geht es um Mehrkosten von 400 Millionen Euro. Die Länder fordern, dass der Bund dafür aufkommt. Im Nordwesten Frankreichs ist ein Autofahrer in eine Menschenmenge gerast und hat einen Menschen getötet. 10 weitere wurden verletzt, 4 davon schwer. Laut Polizei soll es eine Auseinandersetzung gegeben haben. Ein Tatverdächtiger wurde festgenommen. In Deutschland fehlen über 1,3 Millionen Wohnungen. Das geht aus dem Baumonitor des Pestel-Instituts hervor. Das wirkt sich nach Ansicht der Forscher auch auf das Wirtschaftswachstum aus. Pestel-Chef Günther sagte, Menschen ziehen nicht zum neuen Arbeitsort, wenn sie dort keine bezahlbare Wohnung finden.
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